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1: Mit Michael Daub, die Inselregierung von Teneriffa hat ein Förderprogramm in Höhe von rund 1,8 Millionen Euro für junge Fachkräfte vorgestellt. Damit sollen 54 Berufsanfänger beim Einstieg ins Berufsleben unterstützt werden. Vorgesehen sind jeweils Einjahresverträge. Der Präsident der Kanaren, Clavijo, hat in Uruguay an einem Festakt zu Ehren des Nationalhelden José Gervasio Artigas teilgenommen. Artigas gilt als Gründungsvater des Landes und war Enkel einer kanarischen Auswanderin. Clavijo sagte zudem weitere Unterstützung für kanarische Kulturprojekte in Uruguay zu, darunter den Bau eines Kulturzentrums in Canelón. Ein polizeibekannter Jugendlicher ist am Sonntagmorgen auf Gran Canaria vor Beamten der Policía Canaria geflohen. Als er keinen Ausweg mehr sah, sprang er in den Atlantik. Die Besatzung des Seenotrettungsschiffs Salvamar Nunki rettete den Teenager und brachte ihn in den Hafen von Las Palmas, wo er der Polizei übergeben wurde. Soweit die Meldungen.
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1: Das Wetter auf Gran Canaria heute mit 23 Grad, 17 Grad in der Nacht, tagsüber sonnig, nachts ist es klar. Am Donnerstag nochmal sonnig, bei Werten um 23 Grad.
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2: Mit Michael Daub. Bei der Fußball-WM steht für Deutschland heute Abend das letzte Gruppenspiel an. Die DFB-Auswahl trifft um 22 Uhr auf Ecuador. Denis Undaff wird dabei wohl weiter die Rolle des Edeljokers übernehmen. Bundestrainer Julian Nagelsmann kündigte an, nur 2 Wechsel vorzunehmen. Antonio Rüdiger kommt für Nico Schlotterbeck, David Raum für Nathaniel Braun. Mehr Wechsel würden aus seiner Sicht nur Unruhe bringen. Undaff selbst ist mit seiner Rolle zufrieden. Er sagte, es gehe darum, dem Team zu helfen, egal ob von Anfang an oder von der Bank. Wichtig sei, dass die Mannschaft gewinnt. Deutsche Fans haben sich unterdessen schon in New York auf das Spiel eingestimmt und am Times Square gefeiert. In Frankreich verschärft sich die Hitzewelle weiter. Für fast das ganze Land gilt inzwischen die höchste Warnstufe Rot. Teils werden Temperaturen bis 41 Grad gemessen. In einigen Supermärkten ist Wasser ausverkauft. Außerdem gibt es Stromausfälle, Züge fallen aus oder werden gestrichen. Prüfungen wurden abgesagt. Ab heute rechnen Meteorologen örtlich mit Unwettern. Ab Freitag sollen die Temperaturen langsam zurückgehen. Im Prozess um den Tod eines Zugbegleiters in Rheinland-Pfalz hat der angeklagte Schwarzfahrer die Tat eingeräumt. Über seine Anwältin ließ sich der 26-Jährige bei den Angehörigen entschuldigen. Er soll den Bahnmitarbeiter bei einer Ticketkontrolle bei Landstuhl so heftig geschlagen haben, dass dieser an einer Hirnblutung starb. Die Familie zweifelt an der Aufrichtigkeit der Entschuldigung. Ein Video der Tat sorgte im Gerichtssaal für emotionale Szenen. Der Hopfenanbau in Deutschland ist von der UNESCO als immaterielles Kulturerbe anerkannt worden. Besonders wichtige Anbaugebiete sind die Hallertau, Tettnang, Spalt, Elbe-Saale und Bitburg. Bei einem Festakt in München wurden insgesamt 11 neue Kulturerbetraditionen gewürdigt. Dazu gehören neben dem Hopfenanbau auch das Schmiedehandwerk und die traditionelle Trachtenpflege. Soweit.
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1: Mit Michael Daub. Die Inselregierung von Teneriffa hat ein Förderprogramm in Höhe von rund 1,8 Millionen Euro für junge Fachkräfte vorgestellt. Damit sollen 54 Berufsanfänger beim Einstieg ins Berufsleben unterstützt werden. Vorgesehen sind jeweils Einjahresverträge. Der Präsident der Kanaren, Clavijo, hat in Uruguay an einem Festakt zu Ehren des Nationalhelden José Gervasio Artigas teilgenommen. Artigas gilt als Gründungsvater des Landes und war Enkel einer kanarischen Auswanderin. Clavijo sagte zudem weitere Unterstützung für kanarische Kulturprojekte in Uruguay zu, darunter den Bau eines Kulturzentrums in Canelón. Ein polizeibekannter Jugendlicher ist am Sonntagmorgen auf Gran Canaria vor Beamten der Policía Canaria geflohen. Als er keinen Ausweg mehr sah, sprang er in den Atlantik. Die Besatzung des Seenotrettungsschiffs Salvaman Nunki rettete den Teenager und brachte ihn in den Hafen von Las Palmas, wo er der Polizei übergeben wurde. Soweit die Meldungen.
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1: Das Wetter auf Gran Canaria heute mit 23 Grad, 17 Grad in der Nacht, tagsüber sonnig, nachts ist es klar. Am Donnerstag nochmal sonnig, bei Werten um 23 Grad.
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5: Mit Michael Daub. Bei der Fußball-WM steht für Deutschland heute Abend das letzte Gruppenspiel an. Die DFB-Auswahl trifft um 22 Uhr auf Ecuador. Denis Undaff wird dabei wohl weiter die Rolle des Edeljokers übernehmen. Bundestrainer Julian Nagelsmann kündigte an, nur zwei Wechsel vorzunehmen. Antonio Rüdiger kommt für Nico Schlotterbeck, David Raum für Nathaniel Braun. Mehr Wechsel würden aus seiner Sicht nur Unruhe bringen. Undaff selbst ist mit seiner Rolle zufrieden. Er sagte, es gehe darum, dem Team zu helfen, egal ob von Anfang an oder von der Bank. Wichtig sei, dass die Mannschaft gewinnt. Deutsche Fans haben sich unterdessen schon in New York auf das Spiel eingestimmt und am Times Square gefeiert. In Frankreich verschärft sich die Hitzewelle weiter. Für fast das ganze Land gilt inzwischen die höchste Warnstufe Rot. Teils werden Temperaturen bis 41 Grad gemessen. In einigen Supermärkten ist Wasser ausverkauft. Außerdem gibt es Stromausfälle, Züge fallen aus oder werden gestrichen. Prüfungen wurden abgesagt. Ab heute rechnen Meteorologen örtlich mit Unwettern. Ab Freitag sollen die Temperaturen langsam zurückgehen. Im Prozess um den Tod eines Zugbegleiters in Rheinland-Pfalz hat der angeklagte Schwarzfahrer die Tat eingeräumt. Über seine Anwältin ließ sich der 26-Jährige bei den Angehörigen entschuldigen. Er soll den Bahnmitarbeiter bei einer Ticketkontrolle bei Landstuhl so heftig geschlagen haben, dass dieser an einer Hirnblutung starb. Die Familie zweifelt an der Aufrichtigkeit der Entschuldigung. Ein Video der Tat sorgte im Gerichtssaal für emotionale Szenen. Der Hopfenanbau in Deutschland ist von der UNESCO als immaterielles Kulturerbe anerkannt worden. Besonders wichtige Anbaugebiete sind die Hallertau, Tettnang, Spalt, Elbe-Saale und Bitburg. Bei einem Festakt in München wurden insgesamt 11 neue Kulturerbetraditionen gewürdigt. Dazu gehören neben dem Hopfenanbau auch das Schmiedehandwerk und die traditionelle Trachtenpflege. Soweit.
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1: Mit Michael Daub. Die Inselregierung von Teneriffa hat ein Förderprogramm in Höhe von rund 1,8 Millionen Euro für junge Fachkräfte vorgestellt. Damit sollen 54 Berufsanfänger beim Einstieg ins Berufsleben unterstützt werden. Vorgesehen sind jeweils Einjahresverträge. Der Präsident der Kanaren, Clavijo, hat in Uruguay an einem Festakt zu Ehren des Nationalhelden José Gervasio Artigas teilgenommen. Artigas gilt als Gründungsvater des Landes und war Enkel einer kanarischen Auswanderin. Clavijo sagte zudem weitere Unterstützung für kanarische Kulturprojekte in Uruguay zu, darunter den Bau eines Kulturzentrums in Canelón. Ein polizeibekannter Jugendlicher ist am Sonntagmorgen auf Gran Canaria vor Beamten der Policía Canaria geflohen. Als er keinen Ausweg mehr sah, sprang er in den Atlantik. Die Besatzung des Seenotrettungsschiffs Salvaman Nunki rettete den Teenager und brachte ihn in den Hafen von Las Palmas, wo er der Polizei übergeben wurde. Soweit die Meldungen.
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1: Das Wetter auf Gran Canaria heute mit 23 Grad, 17 Grad in der Nacht, tagsüber sonnig, nachts ist es klar. Am Donnerstag nochmal sonnig, bei Werten um 23 Grad.
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3: Mit Michael Daub. Bundeskanzler Friedrich Merz weist den Vorwurf zurück, seine Regierung normalisiere den Umgang mit der Taliban-Regierung in Afghanistan. In der Regierungsbefragung im Bundestag sagte Merz, man reiche dem Taliban-Regime nicht die Hand. Es gehe vielmehr um eine Zusammenarbeit auf notwendiger technischer Ebene, die im nationalen Interesse Deutschlands liege. Die Kritik war von den Grünen gekommen. Der britische Premierminister Starmer will auch nach seinem Rücktritt sein Mandat im Parlament behalten. Das bestätigte ein Sprecher der Downing Street britischen Medien zufolge. Starmer ist Abgeordneter für den Londoner Wahlbezirk Holborn und St. Pancras. Der 63-Jährige hatte am Montag nach monatelangem Druck aus seiner Partei seinen Rücktritt angekündigt. Als wahrscheinlicher Nachfolger gilt der frühere Bürgermeister der Metropolregion Manchester, Andy Burnham. Im zweiten Prozess um die Tötung eines Obdachlosen in Berlin ist ein 43-Jähriger zu lebenslanger Haft verurteilt worden. Das Landgericht sprach den Mann wegen Mordes schuldig. Das Urteil ist doch nicht rechtskräftig. In einem ersten Prozess war der Angeklagte im März vergangenen Jahres wegen Totschlags zu 8 Jahren Haft verurteilt worden. Dagegen hatten sowohl die Staatsanwaltschaft als auch der Angeklagte Revision eingelegt. Die Weltgesundheitsorganisation stuft ihre Risikoeinschätzung für Ebola trotz eines ersten Krankheitsfalls in Frankreich nicht hoch. WHO-Chef Tedros sagte in Genf, das Risiko für den Rest der Welt bleibe niedrig. Es gebe keinen Grund zur Panik. Seit dem ersten bekannten Ebola-Ausbruch vor 50 Jahren habe es zehntausende Fälle in Afrika gegeben, außerhalb Afrikas aber weniger als 30. Soweit die Meldungen.
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6: Das Wetter auf Gran Canaria heute mit 23 Grad, 17 Grad in der Nacht, tagsüber sonnig, nachts ist es klar. Am Donnerstag nochmal sonnig, bei Werten um 23 Grad.
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1: Mit Michael Daub, die Inselregierung von Teneriffa hat ein Förderprogramm in Höhe von rund 1,8 Millionen Euro für junge Fachkräfte vorgestellt. Damit sollen 54 Berufsanfänger beim Einstieg ins Berufsleben unterstützt werden. Vorgesehen sind jeweils Einjahresverträge. Der Präsident der Kanaren, Clavijo, hat in Uruguay an einem Festakt zu Ehren des Nationalhelden José Gervasio Artigas teilgenommen. Artigas gilt als Gründungsvater des Landes und war Enkel einer kanarischen Auswanderin. Clavijo sagte zudem weitere Unterstützung für kanarische Kulturprojekte in Uruguay zu, darunter den Bau eines Kulturprojektes.

0: Kulturzentrums in Canelon. Ein polizeibekannter Jugendlicher ist am Sonntagmorgen auf Gran Canaria vor Beamten der Policía Canaria geflohen. Als er keinen Ausweg mehr sah, sprang er in den Atlantik. Die Besatzung des Seenotrettungsschiffs Salvamar Nunki rettete den Teenager und brachte ihn in den Hafen von Las Palmas, wo er der Polizei übergeben wurde. Soweit die Meldungen.
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0: Das Wetter auf Gran Canaria heute mit 23 Grad, 17 Grad in der Nacht, tagsüber sonnig, nachts ist es klar. Am Donnerstag nochmal sonnig, bei Werten um 23 Grad.
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5: Mit Michael Daub. Bundeskanzler Friedrich Merz weist den Vorwurf zurück, seine Regierung normalisiere den Umgang mit der Taliban-Regierung in Afghanistan. In der Regierungsbefragung im Bundestag sagte Merz, man reiche dem Taliban-Regime nicht die Hand. Es gehe vielmehr um eine Zusammenarbeit auf notwendiger technischer Ebene, die im nationalen Interesse Deutschlands liege. Die Kritik war von den Grünen gekommen. Der britische Premierminister Starmer will auch nach seinem Rücktritt sein Mandat im Parlament behalten. Das bestätigte ein Sprecher der Downing Street britischen Medien zufolge. Starmer ist Abgeordneter für den Londoner Wahlbezirk Holborn und St. Pancras. Der 63-Jährige hatte am Montag nach monatelangem Druck aus seiner Partei seinen Rücktritt angekündigt. Als wahrscheinlicher Nachfolger gilt der frühere Bürgermeister der Metropolregion Manchester, Andy Burnham. Im zweiten Prozess um die Tötung eines Obdachlosen in Berlin ist ein 43-Jähriger zu lebenslanger Haft verurteilt worden. Das Landgericht sprach den Mann wegen Mordes schuldig. Das Urteil ist doch nicht rechtskräftig. In einem ersten Prozess war der Angeklagte im März vergangenen Jahres wegen Totschlags zu 8 Jahren Haft verurteilt worden. Dagegen hatten sowohl die Staatsanwaltschaft als auch der Angeklagte Revision eingelegt. Die Weltgesundheitsorganisation stuft ihre Risikoeinschätzung für Ebola trotz eines ersten Krankheitsfalls in Frankreich nicht hoch. WHO-Chef Tedros sagte in Genf, das Risiko für den Rest der Welt bleibe niedrig. Es gäbe keinen Grund zur Panik. Seit dem ersten bekannten Ebola-Ausbruch vor 50 Jahren habe es zehntausende Fälle in Afrika gegeben, außerhalb Afrikas aber weniger als 30. Soweit die.
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1: Mit Michael Daub. Der Tarifkonflikt im kanarischen Gesundheitswesen spitzt sich weiter zu. Die streikenden Ärztinnen und Ärzte haben ein Angebot der Gesundheitsbehörden als unzureichend zurückgewiesen und fordern bessere Gehälter sowie Arbeitsbedingungen. Zugleich verlangen sie, dass sich Kanarenpräsident Clavijo in die Verhandlungen einschaltet. Auch am Dienstag kam es erneut zu Arbeitsniederlegungen. Wohnen auf den Kanarischen Inseln wird immer teurer. Nach Angaben der spanischen Zentralbank sind die Immobilienpreise dort zwischen 2014 und 2025 im Schnitt um rund 4% pro Jahr gestiegen. Das ist etwa doppelt so viel wie im spanischen Durchschnitt. Auch die Mieten haben zugelegt. Als Gründe gelten vor allem die hohe Nachfrage ausländischer Käufer und die zunehmende Ferienvermietung. Für viele Einheimische wird Wohnraum dadurch immer schwerer bezahlbar. Die Präsidenten der Kanarischen Inseln und des Baskenlandes fordern von der EU-Kommission mehr Mitsprache beim neuen europäischen Migrationspakt. Fernando Clavijo und Imanol Pradales kritisieren, dass Grenzregionen zu wenig in Informationen, Koordination und Entscheidungen eingebunden würden. Beide Politiker betonen, dass gerade die betroffenen Regionen die Folgen der Migrationspolitik tragen müssten.

0: Auf den Kanaren stößt zudem die geplante Regelung mit Drittstaaten auf Kritik. Soweit die Meldungen.
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0: Das Wetter auf Gran Canaria ist im Vergleich zum deutschen Festland ziemlich frisch. 23 Grad sind heute maximal drin, 17 Grad in der Nacht und dazwischen gibt es viel Sonne. Am Freitag scheint auch die Sonne, die Temperaturen dann um 23 Grad.
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25. Juni 2026. Es ist 9 Uhr, 2 Minuten und 35 Sekunden. Moin von der Insel, moin von Gran Canaria, live aus dem Studio 4 in Maspalomas. Ihr hört Radio Primavera Gran Canaria, euer gute Laune-Sender hier mitten im Atlantik. Heute gibt's wieder richtig geile Mucke auf die Ohren, Leute. Viel Spaß in den nächsten 2 Stunden. Mich nennt man Stefan. Schön, dass ihr alle wieder dabei seid.

Einen schönen guten Donnerstagmorgen euch allen da draußen. Ich freue mich, dass ihr mal wieder den richtigen Sender gewählt habt, denn ihr hört Radio Primavera hier auf Gran Canaria auf der Frequenz 103,7. Ihr seid mittendrin in meiner Sendung Let Me Entertain You und neben viel geiler Mucke gibt es natürlich auch wieder Nachrichten aus aller Welt, News von der Insel, Wetter, aktuelle Benzinpreise, natürlich auch wieder die Küchenecke kurz nach 10, da könnt ihr euch jetzt schon mal drauf freuen, da wird ziemlich dänisch und historisches, lustiges, skurriles gibt es heute auch, ihr lernt unter anderem, warum es verboten ist, im Westminster Palace zu sterben. Ja, das auf jeden Fall. Also dran bleiben lohnt sich doch auf jeden Fall. Ich bin in den nächsten 2 Stunden die zuständige Fachkraft hier für gute Laune. So, und wer meine Sendung schon mal gehört hat, normalerweise am Mittwoch, der weiß, ich starte immer mit dem Kracher des Tages. Der dient zum Wachwerden, weil ich nicht genau weiß, seid ihr eigentlich alle schon wach? Könnt ihr eigentlich schon fröhlich in den Tag starten? Also Leute, ihr solltet jetzt mal an euer Radiogerät gehen und die Musik auf jeden Fall lauter machen, weil die Nachbarn wollen ja auch was davon haben. Haben, oder? Hier kommt Status Quo.

Falls ihr gerade in Deutschland seid und heute einen ganz heißen Tag erwarten solltet, dann kommt doch einfach hier rüber nach Gran Canaria. Hier könnt ihr euch abkühlen. Das Wetter heute in Maspalomas. Morgens leichte, lockere Bewölkerung bei Temperaturen von 21 Grad. Und deswegen wird es mittags natürlich auch wieder wie immer etwas wärmer. 22 bis 25 Grad. Die Wolken werden von der Sonne weggebrezelt. Und morgen ganz genauso ein paar Wolken mehr, aber trotz alledem. Kommt hierher. Hier ist es angenehm und nicht so heiß wie in Deutschland, oder? Also, weiter geht's hier im Programm mit Mark Medlock.

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Es ist 9.22 Uhr, ihr hört Radio Primavera, Gran Canaria, ganz genau. Wie immer der richtige Sender natürlich. Wie hört ihr uns eigentlich? Habt ihr etwa an eurem Radiogerät die Frequenz 107,3 eingestellt? Das ist auf jeden Fall schon mal richtig. Oder ihr sitzt am PC und hört uns über unsere Homepage radio-pv.com. Oder ihr seid ganz modern und streamt unseren Sender bei stream.radio-pv.com. Oder ihr habt eine App, eine Radio.de-App oder Alexa spielt euch Radio Primavera. Also wir sind weltweit überall über die verschiedensten Kanäle zu hören. Und wenn ihr bei uns auf unserer Homepage mal auf Musikwunsch klickt, dann seid ihr schwupp einen Schritt noch entfernt bei unserer WhatsApp-Gruppe Freunde von Radio Primavera Gran Canaria dabei zu sein. Und ja, da könnt ihr euch austauschen mit allen anderen Hörern, die uns gerne hören. Und natürlich könnt ihr auch Musikwünsche äußern. Ich weiß nicht, wie das bei euch ist. Habt ihr noch Träume? Träumt ihr auch manchmal irgendwelche wirren Sachen? Letzte Nacht habe ich von einem Tiger geträumt und ich habe den Kampf verloren. Aber stellt euch doch bitte mal vor, ich träume von einem Date mit einer gewissen Anne-Sophie. Wie soll ich das meiner Frau am nächsten Tag erklären? Hier kommt sie, die Geschichte von Anne-Sophie.

Tja, Gott sei Dank war mein Traum nur ein Tiger, gegen den ich verloren habe. Und nicht an Sophie. So, bevor wir gleich in die Werbung abgeben, gibt es jetzt nochmal auch zum Wachwerden, vielleicht auch nicht, ein Glas Champagner. Der eine wird wach, der andere wird müde. Also, a glass of champagne mit Sailor und dann geht's ab in die Werbung und danach geht's dann weiter bei uns hier im Programm.

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0: Die nächste Meldung, die wird insbesondere die Menschen erfreuen, die bereits elektrisch Auto fahren, weil der Ausbau der Ladeinfrastruktur hier im Süden von Gran Canaria hat für Elektrofahrzeuge einen strategischen Meilenstein erreicht. Es gibt einen neuen Schnellladepunkt und zwar befindet der sich an der BP-Tankstelle El Viril in Playa del Ingles, die sich direkt am wichtigen Autobahnanschluss GC1 befindet. Der Ausbau der Schnell- und Ultraschnell- Ladestation optimiert die Wartezeiten für Nutzer, die bei kurzen Stopps einfach mal an der Tankstelle in nur wenigen Minuten bis zu 300 Kilometer Reichweite nachladen können. Und für die Beherbergungs- und Gastronomiebetriebe hier in San Bartolomé de Tirajana wird die Verfügbarkeit von Schnellladestationen entlang der Straßen natürlich auch immer wichtiger. Wir haben ja vorhin Sailor gehört mit einem Glas Champagner. Wer dieses Zeug nicht mag und lieber auf andere Gerstengetränke vertraut, der hat hier jetzt einen Tipp von unserem DJ W. Manche nennen ihn auch Volker Wallraff.
1: Hallo liebe Hörer von Radio Primavera, hier spricht euer DJ W aus Gran Canaria. Ihr wisst ja, bei diesen Temperaturen ist viel Trinken angesagt und warum nicht auch mal ein Bierchen zwischendurch. Hier ist mein neuer Song, Una Cerveza por favor.

9.39 Uhr, ihr hört Radio Primavera Gran Canaria auf 107,3 und das war gerade DJ W oder Volker Wallraff mit Una Cerveza Por Favor und für mich, für meine Ohren hat das Ding ein Sommerhit-Potenzial, also ehrlich, geht wirklich sehr, sehr gut ins Ohr. Für alle diejenigen, die noch nicht elektrisch fahren, für die ist es vielleicht interessant, wie die Benzin- und Dieselpreise hier gerade auf Gran Canaria an der Tafel stehen. Fangen wir mal an, hier unten im Süden in Maspalomas ist der Tagessieger mit den günstigsten Preisen Petropix, die Tankstelle direkt an dem Lidl unten in San Fernando und dort kostet ein Liter Super 95 Benzin 1,31 Euro und der Diesel kostet 1,35 Euro. Weiter Richtung Norden, Arrinaga, der Großraum Arrinaga, auch dort hat Petropix den Tagespreis gewonnen mit 1,29 für Benzin und 1,34 für Diesel. Im Großraum Flughafen, also Telde, auch dort hat Petropix den ersten Platz gemacht mit 1,28 für Benzin und 1,34 für Diesel. Und ganz oben in der Hauptstadt in Las Palmas hat ebenfalls Petropix die Goldmedaille gemacht mit 1,25 für den Liter Superbenzin und 1,34 Euro für Diesel. So, lassen wir mal vier ältere Herrschaften zu Wort kommen. Die haben ihren ersten Hit gelandet bei dem damaligen, so hieß er noch, Eurovision Song Contest. Und hier ist ABBA mit, nicht mit Waterloo, sondern mit Super Trooper.

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9.51 Uhr, ihr hört immer noch euren Gute-Laune-Sender hier auf Radio Primavera Gran Canaria auf 107,3 oder im Internet auf www.radio-pv.com. Und wir sind ja auch in gewisser Weise ein Bildungsradio und da wollen wir dann auch mal was für tun, nämlich es gibt so einige Dinge, das glaubt man nicht, dass es das gibt, aber wusstet ihr eigentlich, dass es in England verboten ist, eine Briefmarke, die den König abbildet, kopfüber aufzukleben? Ja. Es ist verboten, diese Briefmarke so aufzukleben, dass der König mit dem Kopf nach unten gezeigt wird. Das gilt als Landesverrat, wenn man den König auf den Kopf stellt und sei es nur auf einer Briefmarke. Es gilt im Übrigen auch für zukünftige Könige und Königinnen. Ebenso skurril, im Westminster Palace in London, haltet euch fest, dort ist es verboten zu sterben. Da der Palast einst eine Königsresidenz war, hätte noch heute jeder, der dort verstirbt, Anspruch auf ein Staatsbegräbnis. Tja, Zuwiderhandelnde werden aus dem Gebäude entfernt, bevor ihre Sterbeurkunde ausgestellt werden kann. Also, immer vorsichtig sein, wo ihr dann von eurem Recht auf vorzeitiges Ableben Gebrauch macht. Bitte nicht im Westminster Palace, weil da werdet ihr dann ganz, ganz schnell rausgetragen. Und jetzt grüßen wir alle, die Sarah heißen, oder? Grüße an Sarah.

9.56 Uhr, die erste Stunde ist schon fast vorbei. Wir geben gleich ab in die Nachrichten und nach den Nachrichten, da ist sie dann wieder da. Hier an meiner rechten Seite, das blonde Wunder, meine Frau mit ihrer Küchenecke. Und ich kann euch jetzt schon mal sagen,

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1: Mit Michael Daub. Der Tarifkonflikt im kanarischen Gesundheitswesen spitzt sich weiter zu. Die streikenden Ärztinnen und Ärzte haben ein Angebot der Gesundheitsbehörden als unzureichend zurückgewiesen und fordern bessere Gehälter sowie Arbeitsbedingungen. Zugleich verlangen sie, dass sich Kanarenpräsident Clavijo in die Verhandlungen einschaltet. Auch am Dienstag kam es erneut zu Arbeitsniederlegungen. Wohnen auf den Kanarischen Inseln wird immer teurer. Nach Angaben der spanischen Zentralbank sind die Immobilienpreise dort zwischen 2014 und 2025 im Schnitt um rund 4% pro Jahr gestiegen. Das ist etwa doppelt so viel wie im spanischen Durchschnitt. Auch die Mieten haben zugelegt. Als Gründe gelten vor allem die hohe Nachfrage ausländischer Käufer und die zunehmende Ferienvermietung. Für viele Einheimische wird Wohnraum dadurch immer schwerer bezahlbar. Die Präsidenten der Kanarischen Inseln und des Baskenlandes fordern von der EU-Kommission mehr Mitsprache beim neuen europäischen Migrationspakt. Fernando Clavijo und Imanol Pradales kritisieren, dass Grenzregionen zu wenig in Informationen, Koordination und Entscheidungen eingebunden würden. Beide Politiker betonen, dass gerade die betroffenen Regionen die Folgen der Migrationspolitik tragen müssten. Auf den Kanaren stößt zudem die geplante Regelung mit Drittstaaten auf Kritik. Soweit die Meldungen.
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1: Das Wetter auf Gran Canaria ist im Vergleich zum deutschen Festland ziemlich frisch. 23 Grad sind heute maximal drin, 17 Grad in der Nacht und dazwischen gibt es viel Sonne. Am Freitag scheint auch die Sonne, die Temperaturen dann um 23 Grad.
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0: Es ist 10:04, ihr hört Radio Primavera Gran Canaria auf 107,3 oder aber auch im Internet www.radio-pv.com. Und jetzt ist sie da, meine Frau, das blonde Wunder. Guten Morgen, mein Schatz.
1: Guten Morgen euch allen, allen Hörern auf Radio Primavera.
0: Genau, und alle 4 Jahre freust du dich ja, weil es eine Fußball-Weltmeisterschaft gibt, oder?
1: Ja, ich bin geradezu der größte Fan gehen.
0: So, und gestern haben wir natürlich darüber reden müssen, was es denn heute zum letzten Gruppenspiel Deutschland gegen Ecuador kulinarisch gibt. Da hast du dir was ausgedacht. Erzähl mal.
1: Ja, ich habe mir gedacht, wir machen mal ganz spontan etwas, was man so in Amiland natürlich und in USA sowieso gerne isst. Und zwar machen wir heute mal, wahrscheinlich kriegen wir Besuch, wir machen mal Hotdogs. Und Hotdogs zu machen ist ja nun nicht so schwer.
0: Wir kommen ja eigentlich aus Schleswig-Holstein, was heißt eigentlich, wir kommen aus Schleswig-Holstein und wohnen dort dicht an der dänischen Grenze und gerne fährt man mal rüber nach Dänemark, weil da ist es, glaube ich, auch irgendwie ein Nationalgericht, oder?
1: Unbedingt. Wenn man über die Grenze nach Dänemark fährt, dann muss man am ersten Hotdog-Stand halten und sich so ein Ding in die Hüfte knallen.
0: Gegen viele Kronen, die das dann kostet. Wir wissen, dass es die Hotdogs in Dänemark in 2 verschiedenen Varianten gibt. Einmal Ristet Hotdog, das bedeutet gebraten, glaube ich, ne?
1: Genau, das sind die mit der gegrillten Bratwurst und dann gibt es ja diese mit der roten Wurst.
0: Rödepölser
1: und die sind natürlich, die roten Würste sind einfach nur warm gemacht.
0: Die sehen jetzt total unnatürlich aus von der Farbe her. Da ist auch irgendwie ein Farbstoff drin, glaube ich. Und irgendwie lecker sehen sie nicht aus von der Farbe, aber sie schmecken gut. Und du hast dir heute überlegt, weil es hier eine Zutat nicht gibt, die willst du selber herstellen. Erzähl mal.
1: Ja, vielleicht gibt es die hier sogar, aber ich habe sie schon selber hergestellt. Ich bin ja jetzt tatsächlich schnell mal aus der Küche ins Studio 4 gehuscht und habe ein Gurkenrelish oben gemacht, weil Hotdogs zu essen ist natürlich so ähnlich wie beim Döner. Die meiste Soße und die Gurken und Zwiebeln und alles fällt da runter und man sieht immer aus wie ein Ferkel. Und jetzt habe ich mal Gurken klein gehackt und habe die Gewürzgurken habe ich genommen. Man kann natürlich auch eine Salatgurke dazu nehmen. Das mache ich vielleicht nachher auch noch, weil das so einen frischen Kick gibt bei diesen Temperaturen. Und dann habe ich Gurkenwasser mit zuckerbuntem Pfeffer aufgekocht und habe das Ganze nachher mit frischem Dill, den ich noch hatte, vermengt und das über die gehackten Gewürzgurken gegeben. Und das ergibt ein sehr, sehr leckeres Gurkenrelish und ist viel einfacher zu essen als mit diesen Scheibengurken. Außerdem, wie gesagt, dänische Gurken gab es hier nicht, schwedische vielleicht bei Ikea, aber da kommen wir jetzt nicht mehr hin.
0: Tja, also ich weiß ganz genau, dass ich mich ganz, ganz doll konzentrieren muss, damit ich keinen Ärger bekomme, weil die Hälfte des Hotdogs auf dem Sofa landet. Aber ich freue mich sehr. Verrätst du mir noch und unseren Hörern, in welcher Variante wirst du das machen? Ristet Hotdog oder Rödepölser?
1: Bei uns gibt's die natürlich, weil wir beide es gerne mögen, ob unser Besuch das mag, das werden wir dann sehen. Bei uns gibt es die mit einer Wiener Wurst, weil die ein bisschen Knack hat und das mögen wir ganz gern. Und da freuen wir uns drauf. Außerdem kommen für den, der mag, kommen noch gehackte Jalapenos drauf.
0: Wer mag? Und ich gehöre dazu. So, jetzt noch dein ultimativer Tipp für heute Abend. Deutschland, Ecuador.
1: Fußball oder was wird da gespielt?
0: Ich glaube ja.
1: Ich habe wirklich keine Ahnung und ich gebe da auch keinen Tipp ab. Ich habe da null Ahnung vom Fußball.
0: Okay, dann darfst du dir aber noch einen Musiktitel wünschen. Was wird es denn diesmal werden?
1: Ja, da freue ich mich tatsächlich immer sehr drauf und ich suche mir auch, glaube ich, immer was ganz Schönes aus und ich habe mir Lucky ausgesucht von Jason Mraz und freut euch drauf.
0: Genau. Und gleich geht's weiter im Programm. Vielen Dank und fröhliches. Was machst du jetzt? Abwaschen? Staubsaugen?
1: Aus dem Schlafanzug kommen.
0: Okay, alles klar. Also, bis gleich. Es geht gleich weiter im Programm.

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Ja, in der ersten Stunde, kurz vor den Nachrichten, habe ich euch ja aufgeschlaut zum Thema, was es alles so gibt, was verboten ist. Und jetzt gibt es nochmal ein paar Infos, nämlich 1896 war es, da wurde festgestellt, dass ein Fußballfeld in Deutschland baumfrei sein muss. Tja, 1896. Wenn ihr mal im Irak seid und einen Heißhunger auf Schlangen haben solltet, dann bitte nicht am Sonntag essen, weil im Irak ist es gesetzlich verboten, an Sonntagen Schlangen zu essen. Und in England müsst ihr unbedingt drauf aufpassen, da dürfen Taxifahrer nur dann gegen das Heck ihres Fahrzeuges urinieren, wenn sich die rechte Hand am Fahrzeug befindet. Also unbedingt aufpassen und falls die linke Hand am Fahrzeug sein sollte, bitte sofort einen Polizisten informieren, dass dort gerade etwas ganz, ganz Schlimmes passiert. Es geht weiter im Programm mit

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Heute Nachmittag oder heute Abend ist es wieder soweit, da ist er wieder in seinem Studio 3 in El Salobre und wird wieder aus seinem Studiofenster schauen. Der gute Jürgen Kortel von 17 bis 19 Uhr bringt er euch heute leicht und locker in den Fußballabend, weil heute Abend spielt Deutschland das letzte Vorrundenspiel gegen Ecuador und vielleicht hat Jürgen den ein oder anderen Titel dabei, der euch auf dieses Ereignis einstimmen wird. Also unbedingt einschalten, heute 17 bis 19 Uhr. Jürgen Korte bringt euch leicht und locker in den Abend. Und in den Abend heute die Deutschen. Das große Thema, die große Frage wird ja sein, wie wird Julian Nagelsmann spielen? Wird er Variante 1, weil es ja sowieso um nichts mehr geht. Deutschland ist Gruppenerster und hat sich automatisch schon qualifiziert, egal wie dieses Spiel ausgeht. Variante 1 könnte sein, rumexperimentieren. Dennis Unn darf zum Beispiel als Joker nicht reinsetzen, sondern gleich zu Beginn. Oder vielleicht Oliver Baumann ins Tor. Naja, und vielleicht kommt Leon Goretzka vielleicht auch mal aufs Feld. Man weiß es nicht. Die Variante 2 ist, der Mannschaft die Chance geben, noch besser zusammenzuspielen und einfach in der bekannten, erfolgreichen Variante aufzulaufen, in der es in den ersten beiden Spielen ja Erfolge gab. Wir werden uns überraschen lassen. Ich persönlich glaube, dass Julian Nagelsmann dort keine Experimente machen wird, außer der verletzte Nico Schlotterbeck muss natürlich ersetzt werden und da spricht natürlich alles für Antonio Rüdiger, der dann in die Abwehr nachrückt. Also wir lassen uns überraschen und schauen mal. Ich glaube, am Montag geht es dann weiter im 16. Finale. Das ist ja auch das allererste Mal, dass es in einer Fußball-Weltmeisterschaft ein 16. Finale gibt. Naja, wir werden uns überraschen lassen, gegen wen wir dann dort am Montag antreten werden. Und hier kommt Olaf, der Flip.

0: Da hat er recht, der Olaf, der Flipper. So, vor der Werbung dann nochmal eine Meldung. Ja, wenn man jetzt einfach mal die Überschrift liest, dann stellt man sich die Frage, warum? Der Inselrat von Gran Canaria hat die Verlegung des Kiosk Nummer 4 in Playa del Inglés beschlossen. Ja, da fragt man sich, warum? Der Kiosk wurde um 80 Meter nach Norden verlegt, um die Dynamik des Windes und den Sandtransport am Strand zu begünstigen und so Veränderungen in der natürlichen Bewegung der Sedimente zu vermeiden. Es ist schon unglaublich, was man alles so erforschen kann. Ne? Der Inselrat teilte auf Nachfrage mit, dass der vorherige Standort den natürlichen windbedingten Sandtransport durch den Kiosk beeinträchtigt habe. Dies habe zu einer geringeren Sedimentablagerung in dem Gebiet geführt und die natürlichen Regenerationsprozesse der Dünen und der Küstenvegetation behindert. Also 80 Meter machen die Welt am Strand in den Dünen anders. Aber immerhin, das ist ja eine gute Maßnahme. Okay, wir geben jetzt gleich ab in die Werbung und danach lasse ich euch wahrscheinlich im Regen stehen. Wahrscheinlich.
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0: 10.34 Uhr, ihr hört euren guten Launesender hier mitten im Atlantik und der heißt, na, wie heißt der? Radio Primavera, Gran Canaria. 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Es ist ja ein gängiges Bild im Urlaub. An vielen Urlaubsorten Reisende flanieren im Bikini oder in Badehose über die Promenade, shoppen in den Läden oder essen halbnackt in den Restaurants. Habt ihr sicherlich alle schon mal gesehen. In vielen Orten ist das zwar verpönt, wird aber geduldet. Einige Urlaubsziele wollen den Anblick aber nicht weiter hinnehmen und verhängen jetzt auch drastische Strafen. Davon etliche in Italien, aber auch in Frankreich, Spanien, Kroatien und Portugal. In Frankreich wurde gerade in diesem Jahr das Bußgeld auf 150 Euro erhöht. In Italien, je nach Region, je nach Stärke des Verstoßes, 25 bis 500 Euro. Und auch hier in Spanien, bis zu 500 Euro werden hier verlangt, wenn ein Ordnungshüter das ahnden will. In Portugal und dort in Albufeira werden Strafen bis zu 1.500 Euro fällig, geht man halbnackt über die Straße. Am Ballermann, mittlerweile auf Mallorca, haben sich zahlreiche Clubs zusammengeschlossen und sich selbst eine Kleiderordnung auferlegt. Sie wollen nur noch Besucherinnen und Besucher hereinlassen, die ausreichend bekleidet sind. Betroffen sind unter anderem die Party-Kultstätten wie Bamboleo, Rutschbahn, Megapark, Showarena, Bierkönig, Las Palmeras, Oberbayern und Bolero. Ja, hoffen wir mal, dass hier auch auf Gran Canaria Ordnungshüter hin und wieder mal eine Multa verteilen, also ein Bußgeld verteilen, weil manchmal muss man sich schon schütteln, wie man so ja respektlos sein kann, sich in ein Restaurant zu setzen, und zumeist sind es dann ja auch Menschen mit einem Body Mass Index über 38,5. Hier kommt Gilbert Bicot, lange nicht gehört, Nathalie.
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0: Da der Song so griechisch endet, gehe ich mal davon aus, dass Natalie eine Griechin war. Also das war Gilbert Bécaud, immer wieder gern gehört, lange nicht gehört, Natalie. Der Nationalpolizei hier auf Gran Canaria, der hat mal wieder diesmal einen kleineren Erfolg verzeichnen können. Die Nationalpolizei hat im Hafen von Las Palmas zwei Männer festgenommen, die beschuldigt werden, versucht zu haben, 5 Kilogramm Kokain von Gran Canaria über die reguläre Schiffslinie mit der Fähre nach Fuerteventura zu transportieren. Durch anonyme Hinweise wurden die Beamten der Guardia Civil aufmerksam und wurden bei der Kontrolle eines Pkw dann auch fündig. Mit Unterstützung der Hundestaffel durchsuchte die Polizei ein Fahrzeug, das im Begriff war, auf eine Fähre nach Fuerteventura zu fahren. Im Auto fanden sie 2 Kilogramm Kokain und eine Schusswaffenattrappe. Bei der Durchsuchung eines weiteren Fahrzeugs wurden 3 Kilogramm Kokain sichergestellt. Ja, die Kollegen sitzen jetzt hinter schwedischen Gardinen, so sagt man, glaube ich. Ibo, ihr kennt ihn vielleicht alle. Er hat uns viel zu früh verlassen. Er hatte einen Hit mit seinem Bungalow. Er wusste nicht ganz genau, wo. Er war in Santa Nirgendwo, oder, Ibo?
1: Mit Michael Dauch bei der Fußball-WM steht für Deutschland heute Abend das letzte Gruppenspiel an. Die DFB-Auswahl trifft um 22 Uhr auf Ecuador. Denis Undaf wird dabei wohl weiter die Rolle des Edeljokers übernehmen. Bundestrainer Julian Nagelsmann kündigte an, nur 2 Wechsel vorzunehmen. Antonio Rüdiger kommt für Nico Schlotterbeck, David Raum für Nathaniel Braun. Mehr Wechsel würden aus seiner Sicht nur Unruhe bringen. Undaf selbst ist mit seiner Rolle zufrieden. Er sagte, es gehe darum, dem Team zu helfen, egal ob von Anfang an oder von der Bank. Wichtig sei, dass die Mannschaft gewinnt. Deutsche Fans haben sich unterdessen schon in New York auf das Spiel eingestimmt und am Times Square gefeiert. In Frankreich verschärft sich die Hitzewelle weiter. Für fast das ganze Land gilt inzwischen die höchste Warnstufe Rot. Teils werden Temperaturen bis 41 Grad gemessen. In einigen Supermärkten ist Wasser ausverkauft. Außerdem gibt es Stromausfälle, Züge fallen aus oder werden gestrichen. Prüfungen wurden abgesagt. Ab heute rechnen Meteorologen örtlich mit Unwettern. Ab Freitag sollen die Temperaturen langsam zurückgehen. Im Prozess um den Tod eines Zugbegleiters in Rheinland-Pfalz hat der angeklagte Schwarzfahrer die Tat eingeräumt. Über seine Anwältin ließ sich der 26-Jährige bei den Angehörigen entschuldigen. Er soll den Bahnmitarbeiter bei einer Ticketkontrolle bei Landstuhl so heftig geschlagen haben, dass dieser an einer Hirnblutung starb. Die Familie zweifelt an der Aufrichtigkeit der Entschuldigung. Ein Video der Tat sorgte im Gerichtssaal für emotionale Szenen. Der Hopfenanbau in Deutschland ist von der UNESCO als immaterielles Kulturerbe anerkannt worden. Besonders wichtige Anbaugebiete sind die Hallertau, Tettnang, Spalt, Elbe-Saale und Bitburg. Bei einem Festakt in München wurden insgesamt 11 neue Kulturerbetraditionen gewürdigt. Dazu gehören neben dem Hopfenanbau auch das Schmiedehandwerk und die traditionelle Trachtenpflege.
2: Soweit. 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
0: Tja, so ist das manchmal mit der Technik, wenn das Programm nicht so will, wie der Moderator klickt und man eine Meldung hat, die da heißt, keine Rückmeldung. Naja, es funktioniert ja jetzt und jetzt lassen wir ihn hoffentlich zu Wort kommen. Hier ist Ibo mit seinem Bungalow, der irgendwo steht.

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In meiner letzten Sendung hatte ich ja darüber berichtet, dass die Inselregierung hier in Maspalomas zwei neue Mitarbeiter eingestellt hat, die nur noch dafür zuständig sind, an der Schraube Prävention und Aufklärung zu arbeiten, um den Menschen zu erklären, was man in den Dünen darf und was man dort nicht darf und welche Wege man begehen darf und welche Wege man nicht begehen darf. Aber es gibt ja auch noch eine andere Schraube, an der man drehen kann, nämlich an der Schraube Sanktionen und Bestrafung. Und immer mehr Besucher missachten die strengen Regeln, sodass die Inselregierung auch hart durchgreift. Hunderte Strafverfahren zeigen, dass Fehlverhalten im Urlaub zunehmend teurer wird. Allein im laufenden Jahr hat die Inselregierung rund 280 Verfahren wegen Umweltverstößen in Schutzgebieten in Bearbeitung. Etwa 27% dieser Fälle betreffen ausländische Staatsbürger, also Urlauber offensichtlich. Die Liste der Herkunftsländer ist lang und reicht von Kanada über Polen bis nach China. Besonders häufig werden jedoch Urlauber aus Deutschland, Frankreich, Italien und Großbritannien zur Kasse gebeten. Allein in den sensiblen Dünen von Maspalomas gab es im laufenden Jahr bereits 43 dokumentierte Eingriffe durch die Behörden. Also, es gibt immer zwei Knöpfe, Freude und Schmerz. Freude wäre die Aufklärung und Schmerz die Sanktion. Weiter geht's im Programm mit Sir Elton John. Hier ist unser... Und schon wieder macht mein Programm, was es will. Aber auch nicht schlecht. Peter Wackel mit Fürstenfeld.

Tja, das waren sie wieder. 2 Stunden Let Me Entertain You mit mir. Mein Name ist Stefan Bold und ich habe mich gefreut, euch wieder 2 Stunden lang hier auf Radio Primavera unterhalten zu dürfen. Ich hoffe, da war was dabei, was ihr gerne gehört habt oder Informationen, die für euch neu waren. Also, wir hören uns dann wieder im nächsten Monat schon, am 1.7. am Mittwoch. Von 9 bis 11 zur gewohnten Stelle mit Let Me Entertain You. Und nicht vergessen, heute Nachmittag 17 bis 19 Uhr unser Jürgen Korte mit Leicht und Locker in den Abend und dann Leicht und Locker in den hoffentlich erfolgreichen Fußballabend sage ich. Bye bye, tschüss, bis zum nächsten Mal. Hasta luego.

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1: Mit Michael Daub. Der Tarifkonflikt im kanarischen Gesundheitswesen spitzt sich weiter zu. Die streikenden Ärztinnen und Ärzte haben ein Angebot der Gesundheitsbehörden als unzureichend zurückgewiesen und fordern bessere Gehälter sowie Arbeitsbedingungen. Zugleich verlangen sie, dass sich Kanarenpräsident Clavijo in die Verhandlungen einschaltet. Auch am Dienstag kam es erneut zu Arbeitsniederlegungen. Wohnen auf den Kanarischen Inseln wird immer teurer. Nach Angaben der spanischen Zentralbank sind die Immobilienpreise dort zwischen 2014 und 2025 im Schnitt um rund 4% pro Jahr gestiegen. Das ist etwa doppelt so viel wie im spanischen Durchschnitt. Auch die Mieten haben zugelegt. Als Gründe gelten vor allem die hohe Nachfrage ausländischer Käufer und die zunehmende Ferienvermietung. Für viele Einheimische wird Wohnraum dadurch immer schwerer bezahlbar. Die Präsidenten der Kanarischen Inseln und des Baskenlandes fordern von der EU-Kommission mehr Mitsprache beim neuen europäischen Migrationspakt. Fernando Clavijo und Imanol Pradales kritisieren, dass Grenzregionen zu wenig in Informationen, Koordination und Entscheidungen eingebunden würden. Beide Politiker betonen, dass gerade die betroffenen Regionen die Folgen der Migrationspolitik tragen müssten. Auf den Kanaren stößt zudem die geplante Regelung mit Drittstaaten auf Kritik. Soweit die Meldungen.
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1: Das Wetter auf Gran Canaria ist im Vergleich zum deutschen Festland ziemlich frisch. 23 Grad sind heute maximal drin, 17 Grad in der Nacht und dazwischen gibt es viel Sonne. Am Freitag scheint auch die Sonne, die Temperaturen dann um 23 Grad.
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5: Mit Michael Daub. Bundeskanzler Friedrich Merz weist den Vorwurf zurück, seine Regierung normalisiere den Umgang mit der Taliban-Regierung in Afghanistan. In der Regierungsbefragung im Bundestag sagte Merz, man reiche dem Taliban-Regime nicht die Hand. Es gehe vielmehr um eine Zusammenarbeit auf notwendiger technischer Ebene, die im nationalen Interesse Deutschlands liege. Die Kritik war von den Grünen gekommen. Der britische Premierminister Starmer will auch nach seinem Rücktritt sein Mandat im Parlament behalten. Das bestätigte ein Sprecher der Downing Street britischen Medien zufolge. Starmer ist Abgeordneter für den Londoner Wahlbezirk Holborn und St. Pancras. Der 63-Jährige hatte am Montag nach monatelangem Druck aus seiner Partei seinen Rücktritt angekündigt. Als wahrscheinlicher Nachfolger gilt der frühere Bürgermeister der Metropolregion Manchester, Andy Burnham. Im zweiten Prozess um die Tötung eines Obdachlosen in Berlin ist ein 43-Jähriger zu lebenslanger Haft verurteilt worden. Das Landgericht sprach den Mann wegen Mordes schuldig. Das Urteil ist doch nicht rechtskräftig. In einem ersten Prozess war der Angeklagte im März vergangenen Jahres wegen Totschlags zu 8 Jahren Haft verurteilt worden. Dagegen hatten sowohl die Staatsanwaltschaft als auch der Angeklagte Revision eingelegt. Die Weltgesundheitsorganisation stuft ihre Risikoeinschätzung für Ebola trotz eines ersten Krankheitsfalls in Frankreich nicht hoch. WHO-Chef Tedros sagte in Genf, das Risiko für den Rest der Welt bleibe niedrig. Es gäbe keinen Grund zur Panik. Seit dem ersten bekannten Ebola-Ausbruch vor 50 Jahren habe es zehntausende Fälle in Afrika gegeben, außerhalb Afrikas aber weniger als 30. Soweit die Meldung.
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8: Das Wetter auf Gran Canaria ist im Vergleich zum deutschen Festland ziemlich frisch. 23 Grad sind heute maximal drin, 17 Grad in der Nacht und dazwischen gibt es viel Sonne. Am Freitag scheint auch die Sonne, die Temperaturen dann um 23 Grad.
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1: Mit Michael Daub. Der Tarifkonflikt im kanarischen Gesundheitswesen spitzt sich weiter zu. Die streikenden Ärztinnen und Ärzte haben ein Angebot der Gesundheitsbehörden als unzureichend zurückgewiesen und fordern bessere Gehälter sowie Arbeitsbedingungen. Zugleich verlangen sie, dass sich Kanarenpräsident Clavijo in die Verhandlungen einschaltet. Auch am Dienstag kam es erneut zu Arbeitsniederlegungen. Wohnen auf den Kanarischen Inseln wird immer teurer. Nach Angaben der spanischen Zentralbank sind die Immobilienpreise dort zwischen 2014 und 2025 im Schnitt um rund 4% pro Jahr gestiegen. Das ist etwa doppelt so viel wie im spanischen Durchschnitt. Auch die Mieten haben zugelegt. Als Gründe gelten vor allem die hohe Nachfrage ausländischer Käufer und die zunehmende Ferienvermietung. Für viele Einheimische wird Wohnraum dadurch immer schwerer bezahlbar. Die Präsidenten der Kanarischen Inseln und des Baskenlandes fordern von der EU-Kommission mehr Mitsprache beim neuen europäischen Migrationspakt. Fernando Clavijo und Imanol Pradales kritisieren, dass Grenzregionen zu wenig in Informationen, Koordination und Entscheidungen eingebunden würden. Beide Politiker betonen, dass gerade die betroffenen Regionen die Folgen der Migrationspolitik tragen müssten. Auf den Kanaren stößt zudem die geplante Regelung mit Drittstaaten auf Kritik. Soweit die Meldungen.
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1: Das Wetter auf Gran Canaria ist im Vergleich zum deutschen Festland ziemlich frisch. 23 Grad sind heute maximal drin, 17 Grad in der Nacht und dazwischen gibt es viel Sonne. Am Freitag scheint auch die Sonne, die Temperaturen dann um 23 Grad.
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3: Mit Michael Daub. Bundeskanzler Friedrich Merz weist den Vorwurf zurück, seine Regierung normalisiere den Umgang mit der Taliban-Regierung in Afghanistan. In der Regierungsbefragung im Bundestag sagte Merz, man reiche dem Taliban-Regime nicht die Hand. Es gehe vielmehr um eine Zusammenarbeit auf notwendiger technischer Ebene, die im nationalen Interesse Deutschlands liege. Die Kritik war von den Grünen gekommen. Der britische Premierminister Starmer will auch nach seinem Rücktritt sein Mandat im Parlament behalten. Das bestätigte ein Sprecher der Downing Street britischen Medien zufolge. Starmer ist Abgeordneter für den Londoner Wahlbezirk Holborn und St. Pancras. Der 63-Jährige hatte am Montag nach monatelangem Druck aus seiner Partei seinen Rücktritt angekündigt. Als wahrscheinlicher Nachfolger gilt der frühere Bürgermeister der Metropolregion Manchester, Andy Burnham. Im zweiten Prozess um die Tötung eines Obdachlosen in Berlin ist ein 43-Jähriger zu lebenslanger Haft verurteilt worden. Das Landgericht sprach den Mann wegen Mordes schuldig. Das Urteil ist doch nicht rechtskräftig. In einem ersten Prozess war der Angeklagte im März vergangenen Jahres wegen Totschlags zu 8 Jahren Haft verurteilt worden. Dagegen hatten sowohl die Staatsanwaltschaft als auch der Angeklagte Revision eingelegt. Die Weltgesundheitsorganisation stuft ihre Risikoeinschätzung für Ebola trotz eines ersten Krankheitsfalls in Frankreich nicht hoch. WHO-Chef Tedros sagte in Genf, das Risiko für den Rest der Welt bleibe niedrig. Es gäbe keinen Grund zur Panik. Seit dem ersten bekannten Ebola-Ausbruch vor 50 Jahren habe es zehntausende Fälle in Afrika gegeben, außerhalb Afrikas aber weniger als 30. Soweit die Meldungen.
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5: Ein prophetischer Goldfisch sorgt aktuell für Aufsehen. In sozialen Medien macht ein Video die Runde, in dem das Tier angeblich das Ergebnis eines WM-Spiels vorhersagt. Solche tierischen Orakel sorgten schon früher bei Turnieren, man denke an die Krake Paul, für Gesprächsstoff abseits des Rasens. Die Formel 1 rüstet sich für den großen Preis von Österreich am kommenden Wochenende. Am Freitag stehen das erste und zweite freie Training an, samstags folgen das dritte Training und das Qualifying. Das Rennen auf dem Red Bull Ring in Spielberg findet dann am Sonntag statt. Borussia Mönchengladbach hat einen neuen Cheftrainer für die U23 gefunden. Nach dem Wechsel von Oliver Kirch zu Zweitligist Arminia Bielefeld wird Mihai Enache befördert, der zuletzt die U19 trainierte. Er erhält 2 ehemalige Profis als Unterstützung an seine Seite. Soweit die Meldungen.
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1: Mit Michael Daub. Der Tarifkonflikt im kanarischen Gesundheitswesen spitzt sich weiter zu. Die streikenden Ärztinnen und Ärzte haben ein Angebot der Gesundheitsbehörden als unzureichend zurückgewiesen und fordern bessere Gehälter sowie Arbeitsbedingungen. Zugleich verlangen sie, dass sich Kanarenpräsident Clavijo in die Verhandlungen einschaltet. Auch am Dienstag kam es erneut zu Arbeitsniederlegungen. Wohnen auf den Kanarischen Inseln wird immer teurer. Nach Angaben der spanischen Zentralbank sind die Immobilienpreise dort zwischen 2014 und 2025 im Schnitt um rund 4% pro Jahr gestiegen. Das ist etwa doppelt so viel wie im spanischen Durchschnitt. Auch die Mieten haben zugelegt. Als Gründe gelten vor allem die hohe Nachfrage ausländischer Käufer und die zunehmende Ferienvermietung. Für viele Einheimische wird Wohnraum dadurch immer schwerer bezahlbar. Die Präsidenten der Kanarischen Inseln und des Baskenlandes fordern von der EU-Kommission mehr Mitsprache beim neuen europäischen Migrationspakt. Fernando Clavijo und Imanol Pradales kritisieren, dass Grenzregionen zu wenig in Informationen, Koordination und Entscheidungen eingebunden würden. Beide Politiker betonen, dass gerade die betroffenen Regionen die Folgen der Migrationspolitik tragen müssten. Auf den Kanaren stößt zudem die geplante Regelung mit Drittstaaten auf Kritik. Soweit die Meldungen.
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1: Das Wetter auf Gran Canaria ist im Vergleich zum deutschen Festland ziemlich frisch. 23 Grad sind heute maximal drin, 17 Grad in der Nacht und dazwischen gibt es viel Sonne. Am Freitag scheint auch die Sonne, die Temperaturen dann um 23 Grad.
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2: Mit Michael Daub. Wegen der großen Hitze überlegen viele Menschen derzeit, ob sie wirklich unterwegs sein müssen. Wer deshalb auf eine Zugreise verzichten möchte, der kann sein Bahnticket bis zum 30. Juni kostenlos stornieren. Voraussetzung ist, dass das Ticket spätestens am 23. Juni gekauft wurde. Auch bei Veranstaltungen sorgt die Hitze für Probleme. In Hamburg wurde der Halbmarathon abgesagt, weitere Open-Air-Events fallen ebenfalls aus. Seit Jahren sucht die Politik nach Wegen, um die Zahl der Organspender zu erhöhen. Heute wird im Bundestag erneut darüber beraten. Eine große Gruppe von Abgeordneten spricht sich für die sogenannte Widerspruchsregelung aus. Dann würden Erwachsene nach ihrem Tod automatisch als Organspender gelten, außer sie widersprechen aktiv. Bisher ist es genau umgekehrt. Einen Beschluss soll es heute aber noch nicht geben. Die Ministerpräsidenten und Ministerpräsidenten der Länder sprechen heute in Berlin. Wichtigstes Thema sind die Finanzen. Die Länder und Kommunen fordern vom Bund mehr Unterstützung, wenn sie Bundesregelungen umsetzen müssen. Dabei geht es zum Beispiel um Kosten für Sozialhilfe oder Kindergeld. Die gesetzlichen Vorgaben kommen aus Berlin, bezahlt werden müssen sie aber oft vor Ort. Die Länderchefs wollen deshalb an das Prinzip der Konnexität erinnern. Wer bestellt, muss auch bezahlen. In Venezuela hat innerhalb von weniger als einer Minute zweimal die Erde gebebt. Das ganze Ausmaß der Katastrophe ist noch unklar. Die Regierung bestätigte bislang mindestens 32 Tote und hunderte Verletzte. Wie viele Menschen noch unter den Trümmern eingeschlossen sind, ist nicht bekannt. Aus einer besonders betroffenen Region liegen noch keine Zahlen vor, deshalb wird mit deutlich mehr Opfern gerechnet. Wer es zu Olympischen Spielen schafft, bekommt künftig mehr Geld. Das Internationale Olympische Komitee zahlt alten Teilnehmerinnen und Teilnehmern künftig $10.000. Das hat die IOC-Vollversammlung beschlossen. Das Geld soll über die nationalen Sportverbände ausgezahlt werden und nicht mit anderen Prämien verrechnet werden. Soweit die Meldung.
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2: Ein prophetischer Goldfisch sorgt aktuell für Aufsehen. In sozialen Medien macht ein Video die Runde, in dem das Tier angeblich das Ergebnis eines WM-Spiels vorhersagt. Solche tierischen Orakel sorgten schon früher bei Turnieren, man denke an die Krake Paul, für Gesprächsstoff abseits des Rasens. Die Formel 1 rüstet sich für den Großen Preis von Österreich am kommenden Wochenende. Am Freitag stehen das erste und zweite freie Training an, samstags folgen das dritte Training und das Qualifying. Das Rennen auf dem Red Bull Ring in Spielberg findet dann am Sonntag statt. Borussia Mönchengladbach hat einen neuen Cheftrainer für die U23 gefunden. Nach dem Wechsel von Oliver Kirch zu Zweitligist Arminia Bielefeld wird Mihai Enache befördert, der zuletzt die U19 trainierte. Er erhält zwei ehemalige Profis als Unterstützung an seine Seite. Soweit die Meldungen.
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1: Mit Michael Daub. Der Tarifkonflikt im kanarischen Gesundheitswesen spitzt sich weiter zu. Die streikenden Ärztinnen und Ärzte haben ein Angebot der Gesundheitsbehörden als unzureichend zurückgewiesen und fordern bessere Gehälter sowie Arbeitsbedingungen. Zugleich verlangen sie, dass sich Kanarenpräsident Clavijo in die Verhandlungen einschaltet. Auch am Dienstag kam es erneut zu Arbeitsniederlegungen. Wohnen auf den Kanarischen Inseln wird immer teurer. Nach Angaben der spanischen Zentralbank sind die Immobilienpreise dort zwischen 2014 und 2025 im Schnitt um rund 4% pro Jahr gestiegen. Das ist etwa doppelt so viel wie im spanischen Durchschnitt. Auch die Mieten haben zugelegt. Als Gründe gelten vor allem die hohe Nachfrage ausländischer Käufer und die zunehmende Ferienvermietung. Für viele Einheimische wird Wohnraum dadurch immer schwerer bezahlbar. Die Präsidenten der Kanarischen Inseln und des Baskenlandes fordern von der EU-Kommission mehr Mitsprache beim neuen europäischen Migrationspakt. Fernando Clavijo und Imanol Pradales kritisieren, dass Grenzregionen zu wenig in Informationen, Koordination und Entscheidungen eingebunden würden. Beide Politiker betonen, dass gerade die betroffenen Regionen die Folgen der Migrationspolitik tragen müssten. Auf den Kanaren stößt zudem die geplante Regelung mit Drittstaaten auf Kritik. Soweit die Meldungen.
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1: Das Wetter auf Gran Canaria ist im Vergleich zum deutschen Festland ziemlich frisch. 23 Grad sind heute maximal drin, 17 Grad in der Nacht und dazwischen gibt es viel Sonne. Am Freitag scheint auch die Sonne, die Temperaturen dann um 23 Grad.
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4: Mit Michael Daub. Wegen der großen Hitze überlegen viele Menschen derzeit, ob sie wirklich unterwegs sein müssen. Wer deshalb auf eine Zugreise verzichten möchte, der kann sein Bahnticket bis zum 30. Juni kostenlos stornieren. Voraussetzung ist, dass das Ticket spätestens am 23. Juni gekauft wurde. Auch bei Veranstaltungen sorgt die Hitze für Probleme. In Hamburg wurde der Halbmarathon abgesagt. Weitere Open-Air-Events fallen ebenfalls aus. Seit Jahren sucht die Politik nach Wegen, um die Zahl der Organspender zu erhöhen. Heute wird im Bundestag erneut darüber beraten. Eine große Gruppe von Abgeordneten spricht sich für die sogenannte Widerspruchsregelung aus. Dann würden Erwachsene nach ihrem Tod automatisch als Organspender gelten, außer sie widersprechen aktiv. Bisher ist es genau umgekehrt. Einen Beschluss soll es heute aber noch nicht geben. Die Ministerpräsidenten und Ministerpräsidenten der Länder sprechen heute in Berlin. Wichtigstes Thema sind die Finanzen. Die Länder und Kommunen fordern vom Bund mehr Unterstützung, wenn sie Bundesregelungen umsetzen müssen. Dabei geht es zum Beispiel um Kosten für Sozialhilfe oder Kindergeld. Die gesetzlichen Vorgaben kommen aus Berlin, bezahlt werden müssen sie aber oft vor Ort. Die Länderchefs wollen deshalb an das Prinzip der Konnexität erinnern. Wer bestellt, muss auch bezahlen. In Venezuela hat innerhalb von weniger als einer Minute zweimal die Erde gebebt. Das ganze Ausmaß der Katastrophe ist noch unklar. Die Regierung bestätigte bislang mindestens 32 Tote und hunderte Verletzte. Wie viele Menschen noch unter den Trümmern eingeschlossen sind, ist nicht bekannt. Aus einer besonders betroffenen Region liegen noch keine Zahlen vor, deshalb wird mit deutlich mehr Opfern gerechnet. Wer es zu Olympischen Spielen schafft, bekommt künftig mehr Geld. Das Internationale Olympische Komitee zahlt alten Teilnehmerinnen und Teilnehmern künftig $10.000. Das hat die IOC-Vollversammlung beschlossen. Das Geld soll über die nationalen Sportverbände ausgezahlt werden und nicht mit anderen Prämien verrechnet werden. Soweit die Meldung.
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4: Das Wetter auf Gran Canaria ist im Vergleich zum deutschen Festland ziemlich frisch. 23 Grad sind heute maximal drin, 17 Grad in der Nacht und dazwischen gibt es viel Sonne. Am Freitag scheint auch die Sonne, die Temperaturen dann um 23 Grad.
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0: Dienstag kam es erneut zu Arbeitsniederlegungen. Wohnen auf den Kanarischen Inseln wird immer teurer. Nach Angaben der spanischen Zentralbank sind die Immobilienpreise dort zwischen 2014 und 2025 im Schnitt um rund 4% pro Jahr gestiegen. Das ist etwa doppelt so viel wie im spanischen Durchschnitt. Auch die Mieten haben zugelegt. Als Gründe gelten vor allem die hohe Nachfrage ausländischer Käufer und die zunehmende Ferienvermietung. Für viele Einheimische wird Wohnraum dadurch immer schwerer bezahlbar. Die Präsidenten der Kanarischen Inseln und des Baskenlandes fordern von der EU-Kommission mehr Mitsprache beim neuen europäischen Migrationspakt. Fernando Clavijo und Imanol Pradales kritisieren, dass Grenzregionen zu wenig in Informationen, Koordination und Entscheidungen eingebunden würden. Beide Politiker betonen, dass gerade die betroffenen Regionen die Folgen der Migrationspolitik tragen müssten. Auf den Kanaren stößt zudem die geplante Regelung mit Drittstaaten auf Kritik. Soweit die Meldungen.
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0: Das Wetter auf Gran Canaria ist im Vergleich zum deutschen Festland ziemlich frisch. 23 Grad sind heute maximal drin, 17 Grad in der Nacht und dazwischen gibt es viel Sonne. Am Freitag scheint auch die Sonne, die Temperaturen dann um 23 Grad.
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1: Mit Michael Daub. Der Tarifkonflikt im kanarischen Gesundheitswesen spitzt sich weiter zu. Die streikenden Ärztinnen und Ärzte haben ein Angebot der Gesundheitsbehörden als unzureichend zurückgewiesen und fordern bessere Gehälter sowie Arbeitsbedingungen.

0: Fernando Clavijo und Imanol Pradales kritisieren, dass Grenzregionen zu wenig in Informationen, Koordination und Entscheidungen eingebunden würden. Beide Politiker betonen, dass gerade die betroffenen Regionen die Folgen der Migrationspolitik tragen müssten. Auf den Kanaren stößt zudem die geplante Regelung mit Drittstaaten auf Kritik. Soweit die Meldungen.
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0: Das Wetter auf Gran Canaria ist im Vergleich zum deutschen Festland ziemlich frisch. 23 Grad sind heute maximal drin, 17 Grad in der Nacht und dazwischen gibt es viel Sonne. Am Freitag scheint auch die Sonne, die Temperaturen dann um 23 Grad.
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4: Mit Michael Daub. Nach den ersten Zahlen zum neuen Wehrdienst hält der Vorsitzende des Verteidigungsausschusses im Bundestag, Thomas Röwekamp, eine Rückkehr zur Wehrpflicht weiter für möglich. Dem Redaktionsnetzwerk Deutschland sagte der CDU-Politiker, eine Absage sei verfrüht. Die bisherigen Rückmeldungen zum neuen Wehrdienst hätten Licht und Schatten. Erfreulich sei die hohe Beteiligung der angeschriebenen jungen Menschen. Enttäuschend sei dagegen die Rückmeldequote der Frauen. Entscheidend sei am Ende, wie viele Menschen tatsächlich zur Truppe kommen. Nach deutlicher Kritik von Donald Trump haben republikanische Senatoren in den USA einen Rückzieher gemacht. Sie lehnten eine Resolution ab, mit der die Kriegsbefugnisse des Präsidenten eingeschränkt werden sollten. Einen Tag zuvor hatte der Senat noch mehrheitlich für einen ähnlichen Entwurf gestimmt. Trump soll republikanische Senatoren persönlich zur Rede gestellt haben. Besonders laut wurde es offenbar im Gespräch mit Senator Bill Cassidy aus Louisiana. Er stimmte danach gegen die zweite Resolution. Senator Rand Paul aus Kentucky enthielt sich. Beim Jugendschutz im Internet will Kulturstaatsminister Wolfram Weimer die Plattformen stärker in die Pflicht nehmen. Den Funke-Medien, sagte er, die Verantwortung dürfe nicht allein auf Kinder und Eltern verlagert werden. Die digitale Welt müsse sich an den Rechten, Bedürfnissen und Entwicklungsmöglichkeiten junger Leute ausrichten. Wichtig sei eine kontrollierbare Altersverifikation, die für Plattformen verpflichtend werde. Die Online-Apotheke Doc Morris verschärft ihren Sparkurs. Im Zuge einer neuen KI-Strategie sollen gruppenweit rund 100 Vollzeitstellen wegfallen. Durch die Automatisierung von Arbeitsprozessen will das Schweizer Unternehmen die jährlichen Kosten um mindestens 15 Millionen Franken senken. Für die Umsetzung rechnet Doc Morris mit einmaligen Kosten von 5 Millionen Franken. Ein positiver Ergebnisseffekt wird bereits im zweiten Halbjahr 2026 erwartet. Betroffene Mitarbeiter sollen Abfindungspakete erhalten. Soweit die Meldung.
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4: Bei der Fußball-WM hat Brasilien Schottland mit 3:0 geschlagen. Starspieler Vinicius Junior hat dabei doppelt getroffen. Brasilien steht damit in der nächsten Runde. Die Schweiz hat mit 2:1 gegen Kanada gewonnen. Beide Teams sind im 16-Finale. Bosnien-Herzegowina schickt Katar mit einem 3:1 aus dem Turnier. Marokko hat mit 4:2 gegen Haiti gewonnen und ist auch weiter. Der für Sonntag vorgesehene Hamburger Halbmarathon fällt wegen der erwarteten Hitze aus. Das gaben die Organisatoren des Events, für das sich 24.000 Läuferinnen und Läufer angemeldet hatten, bekannt. Es sei die vermutlich schwerste Entscheidung, die man in der Geschichte der Veranstaltung treffen müsse, hieß es auf der Homepage. Der Halbmarathon werde auf einen noch unbekannten Termin im Jahresverlauf verschoben. Für das Wochenende werden in der Hansestadt Temperaturen bis 37 Grad Celsius erwartet. Das war's vom Sport.
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Hier ist der nächste Musikwunsch. 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
1: Ja, mittlerweile 16 Uhr, genau 57 Minuten. Das heißt, es bleiben noch 2,5 Minuten. Dann heißt es wieder leicht und locker in den Donnerstagabend. Heute natürlich wieder mit der Musik Wunschbox. Das heißt, ihr wünscht, ich spiele. So, aber vorher gibt's die Nachrichten und noch diesen Titel.

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1: Mit Michael Daub. Der Tarifkonflikt im kanarischen Gesundheitswesen spitzt sich weiter zu. Die streikenden Ärztinnen und Ärzte haben ein Angebot der Gesundheitsbehörden als unzureichend zurückgewiesen und fordern bessere Gehälter sowie Arbeitsbedingungen. Zugleich verlangen sie, dass sich Kanarenpräsident Clavijo in die Verhandlungen einschaltet. Auch am Dienstag kam es erneut zu Arbeitsniederlegungen. Wohnen auf den Kanarischen Inseln

0: dass Grenzregionen zu wenig in Informationen, Koordination und Entscheidungen eingebunden würden. Beide Politiker betonen, dass gerade die betroffenen Regionen die Folgen der Migrationspolitik tragen müssten. Auf den Kanaren stößt zudem die geplante Regelung mit Drittstaaten auf Kritik. Soweit die Meldungen.
1: Es ist genau 17:02 Uhr. Herzlich willkommen hier bei Radio Primavera Gran Canaria. Auf der Welle 107,3 FM, heute am Donnerstag, den 25. Juni 2026. Schon mal aufs Wetter, aktuelle Wetterdaten. Gran Canaria, Playa de Ingles, der Süden von Gran Canaria. Aktuelle Wetterlage, wir haben zurzeit eine Temperatur von 26 Grad, gefühlte 28 Grad, würde ich sagen. Der UV-Index, der steht immer noch auf der Stufe 3, also auf der Mittelstufe. Ein wenig Wind aus süd-südwestlicher Richtung mit 15 Stundenkilometer und Luftfeuchtigkeit aktuell liegt bei 66%. Ja, wenn ich so aus meinem Studiofenster schaue, muss ich sagen, wir haben so einen schönen Sonne-Wolken-Mix heute hier, ja. Über den Bergen ein bisschen diesig, aber ansonsten die Sonne lässt grüßen. Soviel zu den Wetterdaten. Gran Canaria, Playa de Ingles, der Süden von Gran Canaria. Und ich sage herzlich willkommen zu meiner Sendung Leicht und Locker in den Abend. Heute natürlich wieder am Donnerstag mit der Musik Wunschbox. Das heißt, ihr wünscht, ich spiele. Ganz genau. So, was haben wir sonst da drauf? Natürlich das Neueste vom Neuesten weltweit. Was ist so geschehen, ist natürlich auch von und über die Kanarischen Inseln. Und dabei wieder jede Menge gute Musik, ja. Ihr habt Musikwunsch, also schickt ihr mir einfach. Einfach an musikwunsch@radio-pv.com oder ihr schaut auf unsere WhatsApp-Seite Freunde von RPV Gran Canaria. Jetzt fragst du dich natürlich, wie kommst du auf diese Seite? Du gehst einfach auf unsere Webseite. Die lautet www.radio-pv.com und da gibt es eine Seite, die klickst du einfach an diesen Button hier und dann bist du schon auf der Seite Freunde von RPV Gran Canaria, denn da kannst du deine Grüße hinterlegen, deine Wünsche hinterlassen und du kannst sogar aufs Band sprechen. Ja, alles das ist möglich hier bei uns bei Radio Primavera Gran Canaria. So, und ich habe natürlich wieder rausgesucht das Neueste vom Neuesten und hier ist Uli Bastian und Nah am Feuer.

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3: Das sage ich auch immer, weil mehr immer geht. 5 Tage die Woche live hier aus dem Studio 3 bin ich für euch da und das freut mich. So, vor dem Provinzgericht in Las Palmas hier beginnt am heutigen Donnerstag der Prozess gegen einen deutschen Touristen. Ja, dem wird nämlich vorgeworfen, Ende 2022 eine Freundin während eines gemeinsamen Urlaubs in Maspalomas sexuell missbraucht zu haben. Ja, die Staatsanwalt wirft dem Mann vor, den Zustand der Frau ausgenutzt zu haben, nachdem diese nämlich aufgrund von Alkoholkonsum nicht mehr handlungsfähig gewesen sein soll. Ja, die Anklage fordert eine Freiheitsstrafe von wenigstens 10 Jahren sowie ein Kontakt- und Näherungsverbot. Ja, der Angeklagte bestreitet natürlich diese Vorwürfe. Ja, und ein Urteil steht noch aus und sollte ich es erfahren, werdet ihr es auch erfahren. Und ich komme direkt mal zum nächsten Musiktitel, Musikinterpreten hier. Und ich muss sagen, da wird sich meine Tochter freuen. Ja, meine Tochter steht auf dieser Gruppe, ich weiß es nicht, es ist nicht die SPD, nein, es ist SDP. Und da heißt es, Mama hat gesagt, und da hören wir jetzt einfach mal rein.

0: sagt.
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2: 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Also früh genug da sein, heute Abend das Deutschlandspiel, 21 Uhr glaube ich, 21.30 Uhr, ich kann es nicht hundertprozentig sagen, aber so um diesen Zeitraum sollte es stattfinden. Also wie gesagt, früh genug im Bermuda-Dreieck sein, da ist die Hölle los. Nicht so wie am Sonntag, wo die meisten wieder weggehen mussten, weil sie keinen Platz bekommen haben. Aber bei mir geht es das natürlich nicht. Bei mir geht jeder Musikwunsch durch und hier zum Beispiel der nächste. Ich muss mal gerade schauen, wer hat mir denn diesen Musikwunsch geschickt? Ich meine, es wäre die Melli gewesen. Die Melli hat nämlich einen Musikwunsch und den möchte ich jetzt erfüllen und die sagt im Schweizer, ja, sie schwitzt nämlich, Grüße aus 36 Grad aus dem Sauerland. Das ist ja fast meine Heimat. Bin ich ein bisschen weit weg. Aus liebe Grüße zurück hier von der heißen Insel rüber in Sauerland. Dein Musikwunsch für heute, hier ist er. La Isla del Amor. Die Insel der Liebe.

La Isla del Amor, die Insel der Liebe. Ja, wie gesagt, in Deutschland momentan, die Hitzewelle ist da und es soll noch heißer werden, nämlich über 36 Grad. Und da sagt die Martina Jürgen, über 36 Grad. Hier ist er, 36 Grad, Zweiraum

36 Grad und ich höre in Bochum sogar 38 Grad. Was heißt das? Ihr seid natürlich alle reif. Wofür? Natürlich für die Insel.

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4: Mit Michael Daub. Wegen der großen Hitze überlegen viele Menschen derzeit, ob sie wirklich unterwegs sein müssen. Wer deshalb auf eine Zugreise verzichten möchte, der kann sein Bahnticket bis zum 30. Juni kostenlos stornieren. Voraussetzung ist, dass das Ticket spätestens am 23. Juni gekauft wurde. Auch bei Veranstaltungen sorgt die Hitze für Probleme. In Hamburg wurde der Halbmarathon abgesagt. Weitere Open-Air-Events fallen ebenfalls aus. Seit Jahren sucht die Politik nach Wegen, um die Zahl der Organspender zu erhöhen. Heute wird im Bundestag erneut darüber beraten. Eine große Gruppe von Abgeordneten spricht sich für die sogenannte Widerspruchsregelung aus. Dann würden Erwachsene nach ihrem Tod automatisch als Organspender gelten, außer sie widersprechen aktiv. Bisher ist es genau umgekehrt. Einen Beschluss soll es heute aber noch nicht geben. Die Ministerpräsidenten und Ministerpräsidenten der Länder sprechen heute in Berlin. Wichtigstes Thema sind die Finanzen. Die Länder und Kommunen fordern vom Bund mehr Unterstützung, wenn sie Bundesregelungen umsetzen müssen. Dabei geht es zum Beispiel um Kosten für Sozialhilfe oder Kindergeld. Die gesetzlichen Vorgaben kommen aus Berlin, bezahlt werden müssen sie aber oft vor Ort. Die Länderchefs wollen deshalb an das Prinzip der Konnexität erinnern. Wer bestellt, muss auch bezahlen. In Venezuela hat innerhalb von weniger als einer Minute zweimal die Erde gebebt. Das ganze Ausmaß der Katastrophe ist noch unklar. Die Regierung bestätigte bislang mindestens 32 Tote und hunderte Verletzte. Wie viele Menschen noch unter den Trümmern eingeschlossen sind, ist nicht bekannt. Aus einer besonders betroffenen Region liegen noch keine Zahlen vor, deshalb wird mit deutlich mehr Opfern gerechnet. Wer es zu Olympischen Spielen schafft, bekommt künftig mehr Geld. Das Internationale Olympische Komitee zahlt alten Teilnehmerinnen und Teilnehmern künftig $10.000. Das hat die IOC-Vollversammlung beschlossen. Das Geld soll über die nationalen Sportverbände ausgezahlt werden und nicht mit anderen Prämien verrechnet werden.
5: Soweit. 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
6: Bevor ich zu den Hits komme, schaue ich erstmal zur Uhr. Mittlerweile 17 Uhr und genau 33 Minuten. Wir sind immer noch in der ersten Stunde leicht und locker in den Donnerstagabend hier. Heute natürlich wieder mit der Musikwunschbox. Das heißt, ihr wünscht, ich spiele. Wie zum Beispiel diesen Titel Na Na Na Ole.
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6: Natürlich das Neueste vom Neuesten.

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2: Ja, ich sag mal, wenn nicht wir, wer dann, ne? Hier ist das Neueste vom Neuesten. Julia Holz, Schmetterlinge im Bauch.

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1: Mittlerweile 17 Uhr, genau 43 Minuten. Wir sind immer noch in der ersten Stunde hier. Leicht und locker in den Donnerstagabend mit der Musik Wunschbox. Das heißt, ihr wünscht, ich spiele. Spanienweit, sagt man, sind die Kanaren die 4. Provinz, in der die meisten Ferienwohnungen registriert sind. Und das, obwohl nach der Verschärfung der Richtlinien im letzten Jahr 2330 kanarische WWVs ja verschwunden sind. In der Provinz hier bei uns, Gran Canaria zum Beispiel, sind derzeit knapp 27.000, also genau 2 Stück fehlen, Ferienwohnungen registriert. Und in der Provinz Teneriffa zum Beispiel 21.358. Unter den Top 10 der spanischen Gemeinden mit den meisten Ferienapartments tauchen 2 kanarische Gemeinden auf. Und zwar auf Fuerteventura ist das La Oliva. Die liegen nämlich auf Platz 8 und Arona auf Platz 9. Und da kann ich nichts anderes sagen. Hier kommt die Police.

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1: Ganz genau. Gute Laune Radio, Gran Canaria. Hier, Radio Primavera, ganz Canaria. Ich weiß jetzt, wer jetzt ganz laut auftritt. Und zwar meine Freundin Rosi tritt auf. No me hablas. Der Musikwunsch heute von Rosi. Hier ist er.

What is Love? 17 Uhr, genau 55 Minuten. Das war schon wieder die erste Stunde. Leicht und locker in den Donnerstagabend. Ich habe noch einen Titel, dann die Nachrichten und dann geht's hier weiter in der zweiten Stunde. Ich freue mich drauf.

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1: Mit Michael Daub. Der Tarifkonflikt im kanarischen Gesundheitswesen spitzt sich weiter zu. Die streikenden Ärztinnen und Ärzte haben ein Angebot der Gesundheitsbehörden als unzureichend zurückgewiesen und fordern bessere Gehälter sowie Arbeitsbedingungen. Zugleich verlangen sie, dass sich Kanarenpräsident Clavijo in die Verhandlungen einschaltet. Auch am Dienstag kam es erneut zu Arbeitsniederlegungen. Wohnen auf den Kanarischen Inseln wird immer teurer. Nach Angaben der spanischen Zentralbank sind die Immobilienpreise dort zwischen 2014 und 2025 im Schnitt um rund 4% pro Jahr gestiegen. Das ist etwa doppelt so viel wie im spanischen Durchschnitt. Auch die Mieten haben zugelegt. Als Gründe gelten vor allem die hohe Nachfrage ausländischer Käufer und die zunehmende Ferienvermietung. Für viele Einheimische wird Wohnraum dadurch immer schwerer bezahlbar. Die Präsidenten der Kanarischen Inseln und des Baskenlandes fordern von der EU-Kommission mehr Mitsprache beim neuen europäischen Migrationspakt. Fernando Clavijo und Imanol Pradales kritisieren, dass Grenzregionen zu wenig in Informationen, Koordination und Entscheidungen eingebunden würden. Beide Politiker betonen, dass gerade die betroffenen Regionen die Folgen der Migrationspolitik tragen müssten. Auf den Kanaren stößt zudem die geplante Regelung mit Drittstaaten auf Kritik. Soweit die Meldungen.
2: Und ich sage herzlich willkommen zurück zur zweiten Stunde Leicht und Locker in den Donnerstagabend.

haben so einen schönen Sonne-Wolken-Mix heute hier. Und über den Bergen ein wenig diesig. Das heißt, es könnte regnen über den Bergen oder in den Bergen. So viel zu den Wetterdaten. 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Ich sage noch einmal herzlich willkommen zu meiner Sendung Leicht und Locker in den Donnerstagabend. Heute, wie gesagt, wieder mit der Musikwunschbox. Ihr wünscht, ich spiele. Und das Ganze hier live aus dem Studio 3. Am Mikrofon für euch der Jürgen und ich sage schön, dass ihr dabei seid. Ihr habt Musikwunsch, dann schickt ihr mir doch einfach an musikwunsch@radio-pv.com oder ihr geht auf unsere WhatsApp-Seite Freunde von RPV Gran Canaria. Auch dort könnt ihr natürlich eure Musikwünsche hinterlegen, eure Grüße dort lassen. Und ihr könnt sogar aufs Band sprechen. Ja, alles das ist möglich hier bei uns bei Radio Primavera Gran Canaria. Kannst du sagen, Mama, ich bin im Radio. Aber das Ganze nur hier in den 2 Stunden in meiner Sendung. Ja, extra nur gesagt, ja. Also schickt mir eure Wünsche. Ansonsten starte ich mal durch mit dem Neuesten vom Neuesten hier. Und was haben wir drauf? Natürlich den ersten Musikwunsch in der 2. Stunde. Und der kommt heute von der Katja. Die sagte, mit den Füßen im Meer. Sie war doch erst im Meer gerade gewesen. Aber naja, jetzt hält sie die Füße wahrscheinlich in die Wanne.

Nick P. heute mit den Füßen im Meer. Ja, nach der Megaparty am Las Canteras Strand hier in Las Palmas, ja, zu der sich nämlich rund gestern 50.000 Menschen versammelt hatten, ja, kam es

0: ab ca. 1.30 Uhr die Reinigungstrupp der Stadt zum Einsatz. Wie gesagt, 1.30 Uhr kam dann die Reinigungstrupp und ich muss sagen, sie haben dann 9,7 Tonnen Müll eingesammelt. Davon waren zum Beispiel auch 775 Kilogramm Recyclingmüll. Ja, und die Straßen wurden mit 260.000 Liter Wasser und 60 Litern Desinfektionsmittel gesäubert. Aber man sagt, trotz der Menschenmenge meldete die Polizei und die Sanitäter eine ruhige Nacht ohne nennenswerte Zwischenfälle. Also das muss ich sagen, das ist ja hier einmalig. Die Party ist vorbei, die Straßen werden gesäubert und als wenn nichts ist. Aber ich sage immer wieder, ein bisschen Spaß muss sein, ne?
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0: Ja, was soll ich sagen? Andrea Berg, viel zu schön, um wahr zu sein. Die Liebe lebt.
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0: Ein kurzer Blick zur mittlerweile 18 Uhr und genau 16 Minuten. Wir sind in der zweiten Stunde leicht und locker in den Donnerstagabend. Heute am Donnerstag wieder mit der Musikwunschbox. Das heißt, ihr wünscht, ich spiele, wie zum Beispiel diesen Titel, Ich schenk dir einen Stern. Daniela Alfinito,

Ich schenke dir einen Stern, ja. Mitunter frage ich mich, ich weiß doch eigentlich, was meine Hörer wünschen. Ich spiele ja das, was ihr wünscht, ja. Eigentlich brauche ich diese Stunde gar nicht, denn ich weiß, wie gesagt, was ihr wünscht. So, an der beliebten Playa de las Canteras hier bei uns in Las Palmas wurde jetzt am gestrigen Mittwochnachmittag eine 67-jährige Frau mit einem Herzstillstand aus dem Wasser geholt. Rettungsschwimmer begannen natürlich sofort mit der Wiederbelebungsmaßnahmen, die wenig später dann von den Rettungsdiensten mit fortgeschrittener Technik fortgesetzt wurden. Ja, und Gott sei Dank muss ich sagen, die Frau konnte dann reanimiert werden. Sie wurde zwar im kritischen Zustand in das Universitätskrankenhaus Dr. Nikrin in Las Palmas eingeliefert. Auf jeden Fall ist sie am Leben. Und ich sage mal, hier kommt der nächste Musikwunsch. Ich weiß von wem. Von A bis Z, ne? A, B, C und T. Sag ich doch.

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3: Aktuelle Börsendaten von diesem Donnerstagmittag. Der DAX leicht im Plus bei knapp 24.860 Punkten. Der Euro stagniert bei einem US-Dollar 13,7. Der Goldpreis klettert wieder leicht und pirscht sich an die Marke von 4.000 US-Dollar für die Feinunze wieder ran. Und der Ölpreis fällt und visiert jetzt die 69 US-Dollar Marke pro Barrel an. In der Kursliste vorne Infineon, Adidas und E.ON. Die Deutsche Börse, SAP und Fresenius Medical Care sind am Ende der Kursliste zu finden.
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5: Wie heißt das so schön? 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

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Und ich muss immer aufpassen, was ich sage, mit wem ich spreche und über was ich spreche. Aber ich sag mal, was hast du mit mir gemacht, ohne irgendjemanden nahe zu treten? Ich wollte es nicht sagen, Rosi, nein.

Ganz genau, du kennst mich. Ah, Emit hier, unser Wetterfrosch, prognostiziert außergewöhnlichen Sommer nach historischen Rekordfrühling. Ja, heißer und feuchter als gewohnt soll es werden. Und es soll heißer und feuchter als gewohnt, wie gesagt, werden. Die Menschen auf den Kanarischen Inseln müssen sich in den kommenden Monaten auf ein völlig ungewöhnliches Wettermuster nämlich einstellen. Nachdem nämlich das diesjährige Frühjahr ja von überraschender Kälte, dichten Schneefällen und extremen Niederschlägen geprägt war, steht dem Urlaubsarchipel nun eine dramatische meteorologische Kehrtwende vor. Denn die staatliche Wetterbehörde AEMET, hier unser Wetterfrosch, hat ihre offizielle Wetterprognose veröffentlicht und die wissenschaftlichen Berechnungen sprechen eine eindeutige Sprache. Für führende Wettermodelle stimmen darin überein, dass der Sommer auf den Inseln überdurchschnittlich ausfallen wird. Das bedeutet für Einheimische und Urlauber konkret, dass unser sowohl heißester Temperaturen als auch spürbar mehr Feuchtigkeit als im langlebigen Klimadurchschnitt erwartet wird. So viel erstmal dazu, mehr dazu später in meinem Bericht auf meiner Seite. Und wir machen weiter und ich sage nie aufhören. Nein, sowieso nicht. Nein.

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1: 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Und wie gesagt, heute Abend das Deutschlandspiel. Nicht vergessen, früh genug da sein, reserviert die Plätze. Ich würde also spätestens um 7:30 da sein. Das heißt, nach meiner Sendung losgehen dann. Dann bekommst du auf jeden Fall einen Platz. Wie gesagt, am Sonntag mussten so viele nach Hause gehen. Ja, die konnten einfach keinen Platz mehr kriegen. Und das, ja, habt ihr selber Schuld. Wer zu spät kommt, ja, bestraft das Leben. Und hier kommt Scheißmelodie. Ja. Ach ja.

Ich liebe auch diese Tage, ja. Was wollte ich sagen? Ich habe noch zwei Titel hier, dann ist meine Sendezeit leider auch schon wieder rum. Und genau diese Sterne in deinen Augen, die glänzen. Katja sagt 3-1 für Deutschland. Ich lasse mich überraschen. Was ist denn euer Tipp? Ich habe nichts gehört bis jetzt. Samstagabend.

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Wir haben es mittlerweile 18 Uhr und genau 56 Minuten. Ja, das waren schon wieder 2 Stunden leicht und locker in den Donnerstagabend, heute Donnerstag, den 25. Juni 2026. Wir haben zurzeit an den Stränden von Playa de Ingles und Umgebung anlaufendes Wasser. Wasserhochstand wird sein heute gegen 23.33 Uhr. Sonnenaufgang hatten wir heute Morgen um 7.08 Uhr und laut Statistik geht die Sonne unter heute um 21 Uhr und 2 Minuten. Ja, nicht vergessen, morgen geht es wieder weiter, wenn es wieder heißt, Hits vergangener Zeiten von 16 bis 18 Uhr. Ich hoffe, ich schaffe es zeitlich. Ich kann es euch nicht versprechen. Hört einfach mal rein, bleibt einfach dran und ich wünsche euch natürlich gleich ein schönes Spiel. Wir schauen mal, wir hören mal. Ich schaue auch einfach mal rein heute. Wir haben immer noch 26 Grad, die Temperatur in Playa de Ingles, die Luftfeuchtigkeit gestiegen auf 66%. Ich bedanke mich fürs Einschalten, bedanke mich fürs Zuhören, für die Musikwünsche. Wünsche euch, wie gesagt, mit diesem Titel hier deine blauen Augen einen schönen Abend und sage Tschüss, bis morgen, der Jürgen.

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1: Mit Michael Daub. Der Tarifkonflikt im kanarischen Gesundheitswesen spitzt sich weiter zu. Die streikenden Ärztinnen und Ärzte haben ein Angebot der Gesundheitsbehörden als unzureichend zurückgewiesen und fordern bessere Gehälter sowie Arbeitsbedingungen. Zugleich verlangen sie, dass sich Kanarenpräsident Clavijo in die Verhandlungen einschaltet. Auch am Dienstag kam es erneut zu Arbeitsniederlegungen. Wohnen auf den Kanarischen Inseln wird immer teurer. Nach Angaben der spanischen Zentralbank sind die Immobilienpreise dort zwischen 2014 und 2025 im Schnitt um rund 4% pro Jahr gestiegen. Das ist etwa doppelt so viel wie im spanischen Durchschnitt. Auch die Mieten haben zugelegt. Als Gründe gelten vor allem die hohe Nachfrage ausländischer Käufer und die zunehmende Ferienvermietung. Für viele Einheimische wird Wohnraum dadurch immer schwerer bezahlbar. Die Präsidenten der Kanarischen Inseln und des Baskenlandes fordern von der EU-Kommission mehr Mitsprache beim neuen europäischen Migrationspakt. Fernando Clavijo und Imanol Pradales kritisieren, dass Grenzregionen zu wenig in Informationen, Koordination und Entscheidungen eingebunden würden. Beide Politiker betonen, dass gerade die betroffenen Regionen die Folgen der Migrationspolitik tragen müssten. Auf den Kanaren stößt zudem die geplante Regelung mit Drittstaaten auf Kritik. Soweit die Meldungen.
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1: Das Wetter auf Gran Canaria ist im Vergleich zum deutschen Festland ziemlich frisch. 23 Grad sind heute maximal drin, 17 Grad in der Nacht und dazwischen gibt es viel Sonne. Am Freitag scheint auch die Sonne, die Temperaturen dann um 23 Grad.
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5: Mit Michael Daub. Nach den ersten Zahlen zum neuen Wehrdienst hält der Vorsitzende des Verteidigungsausschusses im Bundestag, Thomas Röwekamp, eine Rückkehr zur Wehrpflicht weiter für möglich. Dem Redaktionsnetzwerk Deutschland sagte der CDU-Politiker, eine Absage sei verfrüht. Die bisherigen Rückmeldungen zum neuen Wehrdienst hätten Licht und Schatten. Erfreulich sei die hohe Beteiligung der angeschriebenen jungen Menschen. Enttäuschend sei dagegen die Rückmeldequote der Frauen. Entscheidend sei am Ende, wie viele Menschen tatsächlich zur Truppe kommen. Nach deutlicher Kritik von Donald Trump haben republikanische Senatoren in den USA einen Rückzieher gemacht. Sie lehnten eine Resolution ab, mit der die Kriegsbefugnisse des Präsidenten eingeschränkt werden sollten. Einen Tag zuvor hatte der Senat noch mehrheitlich für einen ähnlichen Entwurf gestimmt. Trump soll republikanische Senatoren persönlich zur Rede gestellt haben. Besonders laut wurde es offenbar im Gespräch mit Senator Bill Cassidy aus Louisiana. Er stimmte danach gegen die zweite Resolution. Senator Rand Paul aus Kentucky enthielt sich. Beim Jugendschutz im Internet will Kulturstaatsminister Wolfram Weimer die Plattformen stärker in die Pflicht nehmen. Den Funke-Medien, sagte er, die Verantwortung dürfe nicht allein auf Kinder und Eltern verlagert werden. Die digitale Welt müsse sich an den Rechten, Bedürfnissen und Entwicklungsmöglichkeiten junger Leute ausrichten. Wichtig sei eine kontrollierbare Altersverifikation, die für Plattformen verpflichtend werde. Die Online-Apotheke Doc Morris verschärft ihren Sparkurs. Im Zuge einer neuen KI-Strategie sollen gruppenweit rund 100 Vollzeitstellen wegfallen. Durch die Automatisierung von Arbeitsprozessen will das Schweizer Unternehmen die jährlichen Kosten um mindestens 15 Millionen Franken senken. Für die Umsetzung rechnet Doc Morris mit einmaligen Kosten von 5 Millionen Franken. Ein positiver Ergebnisseffekt wird bereits im zweiten Halbjahr 2026 erwartet. Betroffene Mitarbeiter sollen Abfindungspakete erhalten.
6: Soweit. 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
1: Mit Michael Daub. Der Tarifkonflikt im kanarischen Gesundheitswesen spitzt sich weiter zu. Die streikenden Ärztinnen und Ärzte haben ein Angebot der Gesundheitsbehörden als unzureichend zurückgewiesen und fordern bessere Gehälter sowie Arbeitsbedingungen. Zugleich verlangen sie, dass sich Kanarenpräsident Clavijo in die Verhandlungen einschaltet. Auch am Dienstag kam es erneut zu Arbeitsniederlegungen. Wohnen auf den Kanarischen Inseln wird immer teurer. Nach Angaben der spanischen Zentralbank sind die Immobilienpreise dort zwischen 2014 und 2025 im Schnitt um rund 4% pro Jahr gestiegen. Das ist etwa doppelt so viel wie im spanischen Durchschnitt. Auch die Mieten haben zugelegt. Als Gründe gelten vor allem die hohe Nachfrage ausländischer Käufer und die zunehmende Ferienvermietung. Für viele Einheimische wird Wohnraum dadurch immer schwerer bezahlbar. Die Präsidenten der Kanarischen Inseln und des Baskenlandes fordern von der EU-Kommission mehr Mitsprache beim neuen europäischen Migrationspakt. Fernando Clavijo und Imanol Pradales kritisieren, dass Grenzregionen zu wenig in Informationen, Koordination und Entscheidungen eingebunden würden. Beide Politiker betonen, dass gerade die betroffenen Regionen die Folgen der Migrationspolitik tragen müssten. Auf den Kanaren stößt zudem die geplante Regelung mit Drittstaaten auf Kritik. Soweit die Meldungen.
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1: Das Wetter auf Gran Canaria ist im Vergleich zum deutschen Festland ziemlich frisch. 23 Grad sind heute maximal drin, 17 Grad in der Nacht und dazwischen gibt es viel Sonne. Am Freitag scheint auch die Sonne, die Temperaturen dann um 23 Grad.
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3: Mit Michael Daub. Nach den ersten Zahlen zum neuen Wehrdienst hält der Vorsitzende des Verteidigungsausschusses im Bundestag, Thomas Röwekamp, eine Rückkehr zur Wehrpflicht weiter für möglich. Dem Redaktionsnetzwerk Deutschland sagte der CDU-Politiker, eine Absage sei verfrüht. Die bisherigen Rückmeldungen zum neuen Wehrdienst hätten Licht und Schatten. Erfreulich sei die hohe Beteiligung der angeschriebenen jungen Menschen. Enttäuschend sei dagegen die Rückmeldequote der Frauen. Entscheidend sei am Ende, wie viele Menschen tatsächlich zur Truppe kommen. Nach deutlicher Kritik von Donald Trump haben republikanische Senatoren in den USA einen Rückzieher gemacht. Sie lehnten eine Resolution ab, mit der die Kriegsbefugnisse des Präsidenten eingeschränkt werden sollten. Einen Tag zuvor hatte der Senat noch mehrheitlich für einen ähnlichen Entwurf gestimmt. Trump soll republikanische Senatoren persönlich zur Rede gestellt haben. Besonders laut wurde es offenbar im Gespräch mit Senator Bill Cassidy aus Louisiana. Er stimmte danach gegen die zweite Resolution. Senator Rand Paul aus Kentucky enthielt sich. Beim Jugendschutz im Internet will Kulturstaatsminister Wolfram Weimer die Plattformen stärker in die Pflicht nehmen. Den Funke-Medien sagte er, die Verantwortung dürfe nicht allein auf Kinder und Eltern verlagert werden. Die digitale Welt müsse sich an den Rechten, Bedürfnissen und Entwicklungsmöglichkeiten junger Leute ausrichten. Wichtig sei eine kontrollierbare Altersverifikation, die für Plattformen verpflichtend werde. Die Online-Apotheke Doc Morris verschärft ihren Sparkurs. Im Zuge einer neuen KI-Strategie sollen gruppenweit rund 100 Vollzeitstellen wegfallen. Durch die Automatisierung von Arbeitsprozessen will das Schweizer Unternehmen die jährlichen Kosten um mindestens 15 Millionen Franken senken. Für die Umsetzung rechnet Doc Morris mit einmaligen Kosten von 5 Millionen Franken. Ein positiver Ergebnisseffekt wird bereits im zweiten Halbjahr 2026 erwartet. Betroffene Mitarbeiter sollen Abfindungspakete erhalten. Soweit die Meldung.
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3: Bei der Fußball-WM hat Brasilien Schottland mit 3:0 geschlagen. Starspieler Vinicius Junior hat dabei doppelt getroffen. Brasilien steht damit in der nächsten Runde. Die Schweiz hat mit 2:1 gegen Kanada gewonnen. Beide Teams sind im 16. Finale. Bosnien-Herzegowina schickt Katar mit einem 3:1 aus dem Turnier. Marokko hat mit 4:2 gegen Haiti gewonnen und ist auch weiter. Der für Sonntag vorgesehene Hamburger Halbmarathon fällt wegen der erwarteten Hitze aus. Das gaben die Organisatoren des Events, für das sich 24.000 Läuferinnen und Läufer angemeldet hatten, bekannt. Es sei die vermutlich schwerste Entscheidung, die man in der Geschichte der Veranstaltung treffen müsse, hieß es auf der Homepage. Der Halbmarathon werde auf einen noch unbekannten Termin im Jahresverlauf verschoben. Für das Wochenende werden in der Hansestadt Temperaturen bis 37 Grad Celsius erwartet. Das war's vom Sport.
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